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1: Mit Bastian Sinner, guten Morgen. Die Ergebnisse der Landtagswahlen in Mecklenburg-Vorpommern und Berlin sind vor allem für März-CDU historisch schlecht. Laut vorläufigem Ergebnis ist in MV die AfD mit rund 38% stärkste Kraft, gefolgt von der SPD mit 35%. BSW und CDU verpassen beide den Einzug in den Landtag. Auch in Berlin ist die Partei von Kanzler Merz geschwächt. Die Linke hat sie mit einem Viertel der Stimmen als stärkste Kraft abgelöst. Merz hat sich bereits gestern Abend zu den Ergebnissen geäußert und bekräftigt, weiter als Kanzler an seinem Reformkurs festzuhalten. Der SPD-Digitalpolitiker von Brunn wirft der LMU schlechte Kommunikation vor. An der Münchner Universität wurde am Mittwoch ein Hackerangriff bekannt. Informiert wurden die Studierenden erst Samstagabend. Die Angreifenden konnten sensible Daten wie Namen, Geburtsdaten, Adressen und Bankinformationen einsehen. Ob diese Daten missbraucht wurden und wie viele Studierende betroffen sind, ist weiterhin unklar. Das erste Wiesnwochenende war laut Wiesnchef Schaab ein gelungener Auftakt. Die Besucherzahl wird für das Wochenende auf 1 Million geschätzt. Ein Fall für den Wiesennotarzt gab es dennoch. Ein 47-jähriger Brezenverkäufer erlitt gestern Abend einen Herzinfarkt, konnte aber schnell behandelt und in eine Klinik gebracht werden. Das war das M945 News Update um 9 Uhr.
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4: Guten Morgen.
3: Aha, guten Morgen.
4: Da ist ja immer am Anfang von diesem ich wollte schon Beispiel sagen, von diesem Frühschichtsopener so ein
3: Gähnen. Dieses Gähnen, ja. Ich musste mit Gähnen.
4: So fühle ich mich auch.
3: Ja.
4: Kopf ist schwer.
3: Körper auch.
4: In meinem
3: alles
4: Bauch brodelt.
3: Alles schwer. Gestern war Wiesn. Vorgestern war auch Wiesn. Dementsprechend sehen wir auch ein bisschen tot aus.
4: Aber uns auch, ja.
3: Wir geben hier das Beste, um eine tolle, frische Frühschicht euch herzuzaubern.
4: Ja, wir werden wieder in die Welt der Wachen zurückkehren, ja. Bin ich mir ziemlich
3: Was
4: sicher.
3: Was sagst du jetzt mal zum ersten Wiesn-Wochenende? Was ist dein Fazit?
4: Also, wir haben es ja gerade schon von Basti gehört. Rekordwochenende, es wird an uns gelegen haben.
3: Safe, Alter.
4: Was so Umsätze und so angeht.
3: Alter, so oft wie wir geschossen haben,
4: Junge,
3: an den Schießständen.
4: Ja. Aber auch maschinellst in jeder körperlichen Situation getroffen.
3: Ja, ob nüchtern oder nicht.
4: Ja.
3: Wobei, eigentlich warst du gar nie nüchtern.
4: Das ist richtig.
3: Ja, gut.
4: So, wir gehen in die Frühschicht, Leute.
3: Ja.
4: Geht's zur Wiesn, unterstützt die.
3: Und seid friedlich,
4: und
3: bitte,
4: seid friedlich,
3: gell?
4: Genau, auf eine friedliche Wiesn und passend dazu.
3: Lasst die Frauen in Ruhe, das möchte ich nochmal sagen.
4: Ja, das ist gut,
3: wäre mir
4: genau.
3: Sehr wichtig.
4: Und passend dazu

0: Hut.
1: Was für ein Hut? Brennt?
0: Meiner.
1: Deiner?
0: Den ich nicht anhab. Hier, schau mal.
1: Apropos, ganz kurze Frage. Grüße gehen raus an Maximilian Sacher. Wo ist der Händelhut eigentlich?
0: Der Redaktionshändelhut.
1: Der Redaktionshändelhut, ja. Wir haben letztes Jahr zu Wiesn einen Redaktionshändelhut bekommen.
0: Ich glaube, der wurde so krass oft benutzt. Der konnte ja seine Schenkel nicht mehr so bewegen mittlerweile und nicht mehr singen. Also kam keine Musik mehr
1: raus. Der wurde so krass oft benutzt, der kann seine Schenkel nicht mehr bewegen.
0: Leute, verzeiht euch.
1: Und er hat die Frühschicht auf M94.5.
0: Wir sind doch ein bisschen müde.
1: Alter, müde ist das falsche Wort. Mir war noch schon wieder so schlecht.
0: Also echt?
1: Ich weiß nicht, was das bei mir immer ist, aber wenn ich besoffen schlafen gehe und ich drehe mich dann nachts auf die andere Seite.
0: Dann dreht sich alles so.
1: Ja, genau, dreht sich alles. Oh, das ist ganz furchtbar.
0: Ja, so. Einfach nicht so viel saufen, ne? Einfach vielleicht mal nicht mit Tracht in Café gehen. Gibt's ja gibt's jetzt zur Wiesnzeit sehr viel, dass in Bars und Cafés in München Trachten verboten sind.
1: Ja, aber es gibt ja auch genug Leute, die keine Tracht anhaben und trotzdem sturzbesoffen da reingehen.
0: Genau,
1: so,
0: aber sag mir mal, wie findest du das denn?
1: Weiß ich nicht.
0: Ich find's unnötig.
1: Was heißt unnötig? Ich verstehe schon die Leute, weil da kommen schon, also ich würde es halt nicht anhand der Tracht ausmachen, anhand des körperlichen Zustandes.
0: Am Pegel aus so. Entscheidend, wie besoffen. Also ich meine, es ist ja auch relativ normal, dass zu besoffene Leute gar nicht mehr in die Bars kommen, durch die Türsteher. Das macht es jetzt auch nicht mehr aus. Außerdem sind wir in München.
1: Ja,
0: also ich finde es quatschig.
1: Ja. Naja, dazu werden wir gleich auf jeden Fall ein bisschen mehr erfahren.
0: Ja, warum das so ist und es meldet sich eine von diesen Bars, die das macht, die erklärt mal, warum sie das genau machen.
1: Sehr interessant, also bleibt auf jeden Fall dran. Jetzt haben wir aber noch was Schönes anderes für euch.

0: Und zwar die Musik der nächsten Stunde. Wir gehen rein.
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2: Rumble. Das ist a lot mit Midnight Rumble.
0: Es geht in den Club. Und The Hives mit Die Alright. Ist vielleicht ein bisschen unpassend zu Riesen, hart. Aber, nee, aber Leute, nicht, also nicht sterben, Leute. Passt auf euch drauf.
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2: Jetzt muss ich sagen, der Bandname, irgendwie fühle ich mich auch heute wie so ein Lemonhead. Man könnte mich auch so squeezen. Da würde nur Saft rauskommen.
0: Soll ich dich gleich mal... Das ist schon wieder. Soll ich dich auch mal squeezen?
2: Ja, squeeze me.
0: Das ist die Frühschicht auf M94.5 mit Marie und Lars. Seht uns ein bisschen nach heute. Wir entschuldigen uns.

0: In Another Life, was wärst du? Okay, Marie, wenn du jetzt nicht hier sitzen würdest, um die Frühschicht zu machen, hattest du als Kind irgendeinen anderen Traumberuf vielleicht? Stille.
1: Ich kann mich nur noch dran erinnern, dass ich auf jeden Fall Journalistin werden wollte.
0: Macher.
1: Und davor wollte ich Schauspielerin werden.
0: Ja. Stabil. Das war bestimmt auch irgendwann
1: du?
0: Mal. Ich wollte schon vieles
1: Fußballer,
0: werden.
1: Gell?
0: Fußballer, Turmspringer, Taucher. Dann wollte ich mal Chirurg werden, weil ich das eigentlich sehr satisfying fand, so Wunden aufzuknibbeln.
1: Ja, weißt du, was ich ganz früher mal werden wollte?
0: Tierärztin.
1: Richtig komisch. Nee, Pathologin.
0: Was machen die nochmal?
1: Leichen auseinandernehmen.
0: Also, das fand ich aber auch sehr interessant.
1: Das fand ich so interessant.
0: NCIS geschaut, das war immer sehr,
1: ja, genau,
0: sehr, sehr,
1: und
0: sehr geil.
1: Die eine da.
0: Hier, die.
1: Wie heißt die nochmal mit
0: Abby.
1: Den Schwarzen? Ja.
0: Beste Frau.
1: Ja, die ist cool.
0: Shoutout, Leute.
1: Ja.
0: Von Pathologe zu Wiesen, das ist ja relativ nah beieinander.
1: Ja.
0: Wir haben eine Lederhose und dann heißt es plötzlich, bleibt draußen. In manchen Kneipen ist Tracht inzwischen unerwünscht, aber warum verbieten wird ihnen ausgerechnet das Outfit, das für viele einfach zu Bayern dazugehört?
1: Was hinter dem Trachtenverbot steckt und
0: die Grünen,
1: ob die Lederhosen jetzt tatsächlich draußen bleiben muss, das wissen unsere Kolleginnen Charlotte und Franziska.
2: Für viele gehört Tracht ohne Maßbier zu Wiesn einfach dazu. Doch was genau passiert eigentlich, wenn man nach dem Oktoberfest noch weiterziehen möchte? Denn in München sorgen manche Bars mit einer ungewöhnlichen Regel für Aufsehen. Tracht bleibt draußen. Was zunächst nach einem Scherz klingt, ist tatsächlich ernst gemeint. Einige Lokale wollen während der Wiesnzeit keine Gäste in Dirndl oder Lederhosen in ihren Räumen haben. Die Gründe dafür sind unterschiedlich. Zum Beispiel schlechte Erfahrungen mit betrunkenen Wiesnbesuchern. Dazu haben wir den Mitbesitzer der Loretta Bar, Florian Rath, gefragt.
3: Man holt sich tendenziell Ärger ins Haus, wenn man abends Leute in Tracht von der Wiesn kommend ins Gasthaus lässt, weil man eigentlich davon ausgehen muss, dass bei Gruppen mindestens einer oder zwei dabei sind, die sich nicht mehr im Griff haben. Das kann ich meinem Team nicht zumuten, das möchte ich mir nicht zumuten und auch allen anderen Gästen, die sich einigermaßen zivilisiert benehmen.
2: Die Loretta Bar begründet das Verbot vor allem mit dem übermäßigen Alkoholkonsum auf dem Oktoberfest. Andere Kneipen wie das Café Kosmos wollen sich jedoch zusätzlich vom typischen Oktoberfestpublikum abgrenzen und haben ein dauerhaftes Trachten. Verbot. Doch das Verbot sorgt natürlich auch für viele Diskussionen. Denn für viele Münchnerinnen und Münchner ist die Tracht mehr als nur ein Outfit. Dirndl und Lederhosen gehören für sie zur bayerischen Tradition und zum Lebensgefühl einfach dazu. Da schreckt so ein Trachtenverbot potenzielle Gäste eher ab. Laut Florian Rath ist es aber kein Problem.
3: Stammgäste sicher nicht. Meistens sind es Leute, die dann halt direkt davon betroffen waren, die um 2 Uhr nachts noch auf dem Stehtigernseher gerne in die Loretta Bar gekommen wären.
2: Ob also die, die die Probleme verursachen, abgeschreckt werden, ist nicht ausschlaggebend. Die Stammgäste sind entscheidend. Sie bleiben. Es stellt sich auch die Frage, wo zieht man beim Verbot eigentlich die Grenze? Darf ein Gast im Dirndl nicht rein, obwohl er völlig nüchtern ist, während jemand in Jeans und T-Shirt problemlos durch die Tür kommt? Die Einstellung der Loretta Bar dazu ist klar.
3: Also ganz einfach, es gibt eine klare Regel, nach 18 Uhr während der Wiesn keine Tracht. Wenn er an Allerheiligen, an Kirchweih oder am Weihnachtsfeiertag kommt, wunderbar.
2: Wer also mit Tracht kommt, muss damit rechnen, in diese Bar gar nicht erst reingelassen zu werden. Viele Kneipen haben deshalb schon Kritik erfahren. Ob es aber wirklich so weit gehen muss, ist die Frage. Es ist natürlich nicht schön, abgelehnt zu werden, aber es gibt genug andere Bars und Möglichkeiten, nach der Wiesn noch weiter zu feiern.
0: Falls ihr also noch eine Alternative braucht, könnt ihr nach der Wiesn beispielsweise im Schlagergarten oder ganz klassisch im P1 weiterfeiern. Ich habe auch Werbung für die Naga gesehen. Mit Tracht kommt man da sogar gratis rein.
1: Schau, da
0: die
1: ist
0: Nulle.
1: Das Trachtenverbot Reverse.
0: Genau, Nulle gibt es ja auch immer.
1: Nulle geht auch immer, Milchbar. Sowieso liebe Grüße an die Schweizer, die wir kennengelernt haben.
0: Ich denke nicht, dass sie das hören werden, aber
1: doch,
0: noch wäre es sehr lustig.
1: Vor allem jetzt mit dem Jodeln im Hintergrund.
0: So. Genau. Gut, dann gehen wir weiter. Passend zur Wiesn und zum Thema eine Band, beziehungsweise ein Song, der darf auf der Wiesn natürlich nicht fehlen. Aber sie haben selber was zu sagen, wie jeden Montag. Wir gehen rein.
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0: ein Ausflug in den Club Midnight Rumble von Alot. Marie?
1: Ja,
0: bist du,
1: ich habe mich ein bisschen wie im Techno-Club gefühlt.
0: Ja, ich auch
1: eben.
0: So ein bisschen. Wobei, alle Techno-Fans würden uns wahrscheinlich dafür verteufeln, zu sagen, dass das Techno ist. Aber naja, wir machen weiter im Programm. Kein Techno, sondern was anderes. Und zwar
1: andere gute Musik.
0: Andere gute Musik, genau.

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1: Ein wenig düster, ein wenig spannend, aber sehr persönlich. Die Band Boy Harsha hat seit 2019 endlich mal wieder ein neues Album veröffentlicht und das heißt Get Mean.
2: Das KünstlerInnen-Duo sagt selbst, dass sie die 12 neuen Songs in einer emotional schweren Zeit gemacht haben.
1: Neben familiären Verlusten mussten sich die beiden MusikerInnen mit persönlichen Krisen und ihrer Trennung auseinandersetzen. Sängerin Jay Matthews beschreibt die Songs als Erlösung, die Schmerz in Bewegung verwandeln.
2: Die Band gilt zu den spannendsten VertreterInnen des modernen Darkwave und bereits seit einem Jahrzehnt hebt sich das Duo mit ihrer Mischung aus Minimal Synth, EBM und Post-Industrial von der Szene ab.
1: Das beweisen die beiden KünstlerInnen mit Titeln wie Ronnie Jeans und Coming Home. Der Track Heartbeat handelt von Kontrollverlust, Trauer und Schmerz.
2: Für alle, die jetzt schon vor Spannung nicht mehr still sitzen können, so wie ich, wir hören direkt rein. Hier ist Boy Harsha mit Heartbeat. Also nicht wieder Herzschlag, sondern wieder harte, was ist Beat auf Deutsch?
1: Beat.
2: Ja, gut. Heartbeat. Boy Harsha, wir gehen rein.

0: So heißt die Band. Und Glut.
1: Möchtest du mal Blumen von mir?
0: Ja.
1: Echt?
0: Schon, oder?
1: Würdest du dich da freuen?
0: Ich würde mich da freuen.
1: Ach, das ist ja süß.
0: Ja, so bin ich nun mal.
1: Freust du dich jetzt auf, was jetzt dich erwartet?
0: Ja, ja, klar.
1: Es wird nämlich...
0: Sportlich.
1: Sportlich.
0: Heiß auf dem Eis. Um so zu sagen. Letzte Woche ist die neue Saison in der DEL, also in der deutschen Eishockeyliga, gestartet.
1: Traditionell eröffnet die Saison der deutsche Meister, die S-Bahn Berlin, haben die Straubing Tigers empfangen und die Partie mit 4:2 gewonnen.
0: Der EHC Red Bull München hat am Freitag den SAP-Garten dann eingeweiht und die Saison mit einem, wie ging's aus, 4:3 im Penalty-Shootout, meine
1: genau,
0: ich, war's,
1: ja.
0: Gegen die Adler Mannheim eingeweiht.
1: Ja, das war der Startschuss für die neue Saison und alles Wichtige rund um das kommende Eishockeyjahr weiß ich.
0: Das ist richtig.
1: Geh mal rein.
0: Geh mal rein.
1: Sport kurz und kompakt in 100 Sekunden. Heute Start in die 33. Saison der deutschen Eishockeyliga. Die DEL-Saison geht von September bis April. Das letzte Spiel findet allerspätestens am 30. April 2027 statt, wenn ein mögliches Spiel 7 im Finale ausgetragen werden würde. Die Hauptrunde endet 1,5 Monate vorher. Kurz darauf beginnen die Playoffs. Was für die Eishockey-Profis während der Saison auch wichtig sein wird: Mitte Mai startet in der Arena auf Schalke die Heim-WM. Dafür wollen sich natürlich alle Spieler unter der Saison gut präsentieren und für die Nationalmannschaft empfehlen. Zum Modus. 14 Mannschaften starten in die neue Saison. Nach 52 Spielen qualifizieren sich 6 von ihnen direkt für die Playoffs. Die Teams auf den Plätzen 7 bis 10 machen in den Play-Ins die übrigen 2 Spots unter sich aus. Der Tabellenletzte steigt ab, sofern es einen Aussteiger aus der DEL 2 geben wird. In den Playoff-Runden danach braucht es im Best-of-7-Modus 4 Siege für das Weiterkommen. Es haben sich aber auch ein paar Dinge geändert. Vor allem beim Thema Abseits. Dort wird nicht mehr vom Schlittschuh gesprochen, sondern die Kufe ist jetzt als entscheidendes Merkmal genannt. Außerdem liegt kein Abseits vor, wenn ein Spieler den Puck mit dem Stock unter Kontrolle hat und die blaue Linie vor dem Puck überquert. Aber die wichtigste Neuheit steht nicht im Regelwerk. Die Krefeld-Pinguine sind zurück. 4 Jahre lang hatte der deutsche Meister von 2003 in der DEL 2 gespielt. Letzte Saison ist ihnen endlich der Wiederaufstieg geglückt. Weichen mussten dafür die Dresdner Eislöwen, die nach nur einem Jahr direkt wieder abgestiegen sind. Und hier die Favoriten. Zum 3. Mal in Folge, zum 5. Mal in den vergangenen 6 Jahren und zum insgesamt 12. Mal haben sich in der vergangenen Saison die Eisbären Berlin zum Meister gekrönt. Die Hauptstädter stehen auf der Favoritenliste auch in dieser Saison wieder auf Position 1. Die Konkurrenz hat in der Pause allerdings aufgerüstet. Vor allem die Adler Mannheim, die Kölner Haie und der EHC Red Bull München sind sehr hoch einzuschätzen.
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0: Urinal. Schreiware, andersrum, Schreiware mit Urinal. Wie konnte ich nur? Marie, bist du ready für das, was für das, was folgt?
1: Das ist auch absolute Schreiware.
0: Das ist auch absolute Schreiware. Hier ist für euch
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0: Hui. So.
1: So.
0: So.
1: Wer von uns fängt an?
0: Wer will denn anfangen?
1: Wir haben zwei tolle Beichten.
0: Wir haben zwei tolle Beichten. Machen wir schnick, schnack, schnuck, ganz schnell bis eins.
1: Schnick, schnack, schnuck. Schnick, schnack, schnuck. Schnick, schnack, schnuck. Schnick, schnack, schnuck.
0: Wir nehmen
1: schnack,
0: immer das Gleiche. Schnack. Jetzt, ich darf anfangen. Okay.
1: Mano.
0: Also.
1: Das ist wieder eine abgetippte Beichte.
0: Ich habe wieder eine abgetippte Beichte. Vor 3 Jahren habe ich geglaubt, einen Infinity Money Glitch gefunden zu haben. Ich war auf den Philippinen und da gibt es ein Spiel, das so ähnlich ist wie Roulette. Ein Ping-Pong-Ball wird in einen Eimer mit Löchern geworfen, der über 6 überdimensionalen Karten hängt. Man setzt auf die Karten und wenn der Ball darauf landet, verdoppelt man seinen Einsatz. Die Odds waren also sehr gut und ich habe am Anfang gut abkassiert. Spoiler, es ist aber kein Infinity Money Glitch und ich habe am Ende all mein Geld verloren. Dabei habe ich folgendes T-Shirt getragen und da steht... Ich kann es nicht so ganz lesen.
1: Was ist ein Infinity Money Glitch?
0: Ein Infinity Money Glitch ist, dass man halt mit irgendwie einem Spiel oder so sehr viel Geld sehr einfach machen kann. Glaube ich.
1: Was steht da?
0: Ich weiß nicht.
1: Kiss-Mails gegeben.
0: Was?
1: Ja, wir werden
0: es gleich rausfinden. Was steht da? Wir kriegen gleich eine Nachricht aufs Handy.
1: Ja, erzähl mal nochmal, was Money Glitch ist, Infinity.
0: Also praktisch...
1: Infinite. Es also drauf steht, niemals aufgeben.
0: Das ist sehr witzig. Was ist ein Infinity Money Glitch? Ein Infinity Money Glitch ist praktisch, wenn du... Also zum Beispiel, man hat eine Geschäftsidee, wo man sehr einfach sehr, sehr viel Geld verdienen kann. Dann ist das so ein Infinity Money Glitch. Weißt du, was ich meine?
1: Ja,
0: und das ist auch zum Casino. Wenn du so einen Automaten hast, der gefühlt dir immer Gewinne ausschüttet, dann auch.
1: Ja, das war wohl nix, ne?
0: Ein Satz mit X, das war wohl nix, das ist richtig.
1: Leute, geht nicht spielen.
0: Geht ab und zu mal spielen, aber nicht so oft.
1: Wir kennen seltene Leute, die hatten... Würdest du sagen, dein Bruder hatte einen Infinity Money Glitch?
0: Also mein Bruder ist halt einfach... Der hat einfach so viel Glück im Casino, dass es wirklich fast schon lächerlich ist.
1: Ja, aber weißt du, was
0: der
1: man
0: Mann,
1: sagt?
0: Der Mann, der hat... Der ist die letzten 2 Male mit einem mittleren dreistelligen Betrag rausgegangen. Das letzte Mal hat er eigentlich all sein Geld verspielt, hat er noch 1 Euro, hat das in so einen Drehautomaten geworfen und zack, dingelingeling, 550 Euro draus bekommen. Es ist wirklich brutal. Also ja, aber egal. Marie, du hast auch eine Beichte.
1: Genau. So, wir haben keine Musik mehr.
0: Ah, wir haben noch keine Musik.
1: War am Wochenende auf der Wiesn, same, und wurde angesprochen.
0: Aha.
1: Wir haben uns dann kurz unterhalten, aber er hat nicht so ganz gecheckt, dass ich nicht interessiert bin.
0: Oh nein, das ist immer schlecht.
1: Klassiker, ja. Nachdem er mir eine Maß bezahlt hat, habe ich dann einfach meine Schleife auf rechts geändert. Die Maß umsonst hat aber... geschmeckt. Upsi! PS, er will mit mir nach Südamerika reisen. Also, ich glaube, das ist so.
0: Das geht
1: eine...
0: ja ganz schön schnell.
1: Ja, ja. Ich glaube, stimmt, du hast gestern auch eine Einladung nach Südamerika bekommen. Mit dieser Karte.
0: Ah, stimmt, lol.
1: Did you ever
0: see the Big Five? Und dann habe ich das auf Fußballligen bezogen oder so. Jetzt aktiviert sie
1: die
0: Serie.
1: Nee, die Big Five sind ja die Tiere. Naja, aber zu dieser Beichte.
0: Das konnte ich ja nicht wissen.
1: Doch, das ist basic Allgemeinwissen.
0: Also für mich...
1: Spielst du gerade Clash of Clans?
0: Ja, es hat sich gerade eine Verbesserung.
1: Wow, das ist krass. Also hier zu der Beichte, da muss ich einmal dazu sagen, sehr based, sehr, habe ich auch schon ganz oft so gemacht, dass ich dann, weil das ist mir dann am Samstag aufgefallen, als ich meine Schleife rechts gemacht habe. Das habe ich davor noch nie ernst rechts gemacht. Immer nur auf rechts geschoben, wenn mich irgendwer genervt hat. Aber für die Maß würde ich auch alles tun, sage ich. Also jetzt nicht mehr, aber habe ich alles getan.
0: Wild, okay. Mai, so ist es, gell?
1: Deswegen, ich checke sehr.
0: Du checkst sehr. Dann war das, oder kriegen wir spontan noch eine dritte Beichte irgendwo rein?
1: Von dir, Lars, vielleicht?
0: Von mir vielleicht. Habe ich was zu beichten? Ich Ich glaube nicht, nee. Als ich das letzte Mal im Casino war, habe ich auch vergleichsweise gut abgesandt, aber nicht so krass viel.
1: Aber weißt du, was
0: ich habe mir von meinem Gewinn ein Preußenmünster-Trikot gekauft.
1: Weißt du, was man immer sagt?
0: Wer Glück im Spiel, Pech in der Liebe. Aber deshalb habe ich ja nur einmal gespielt und hatte da ein bisschen Glück und hatte auch schon Pech in meiner Liebe, aber nach Pech kommt ja auch ganz viel Glück deshalb. Weißt du, was ich meine? Naja.
1: Ja.
0: So, Leute, das war der M495 Beitschul. Hast du einen Musikwunsch, Marie?
1: Ja.
0: Ja?
1: Nö, eigentlich nicht.
0: Nee, eigentlich
1: ich
0: nicht.
1: Ich weiß, also ich, irgendwas von Kraftklub wäre mal schön.
0: Kraftklub, ja, das kriegen wir doch hin.
1: Das ist schön.
0: Apropos, Leute, Kraftklub, nein, 2 Shows auf dem Königsplatz, beide ausverkauft.
1: Das ist insane, wirklich.
0: Das ist wirklich insane.
1: Wie geht das? Ich wäre, also, hoffentlich schaffe ich es noch.
0: Wie?
1: Dahin zu gehen.
0: Bestimmt. Das sollten wir hinkriegen. Hier ist der Kippenautomat. Da würde ich mich heute tatsächlich mal sehen, so wie es mir gerade geht. Aber
1: Zigaretten!
0: Zigaretten, das ist das Wort zum Montag. Wir gehen rein.

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1: Mit Bastian Sinner, guten Morgen. Die Linke gewann die Landtagswahl in Berlin. Mit einem Viertel der Stimmen zieht die Linke als stärkste Kraft in das Abgeordnetenhaus ein. Die bisher regierende CDU verliert knappe 10% und liegt jetzt nur noch bei rund 19%. Möglich sind eine rot-rot-grüne Koalition unter Führung der linken Spitzenkandidatin Elif Eralp und eine Kelia-Koalition mit CDU, SPD und Grünen. Für eine rot-rot-grüne Koalition signalisierten die Grünen Bereitschaft, die SPD bislang noch nicht. Die Linke sieht den Regierungsauftrag bei sich. Der SPD-Digitalpolitiker von Brunn wirft der LMU schlechte Kommunikation vor. An der Münchner Universität wurde am Mittwoch ein Hackerangriff bekannt. Informiert wurden die Studierenden erst Samstagabend. Die Angreifenden konnten sensible Daten wie Namen, Geburtsdaten, Adressen und Bankinformationen einsehen. Ob diese Daten missbraucht wurden und wie viele Studierende betroffen sind, ist weiterhin unklar. Der ehemalige Verkehrsminister Scheuer muss sich ab heute vor dem Landgericht Berlin verantworten. Die Staatsanwaltschaft wirft dem Ex-Minister bewusste Falschaussage in dem Untersuchungsausschuss über die von Scheuer angestrebte Pkw-Maut vor. Das Mautvorhaben wurde vom Europäischen Gerichtshof gekippt. Die bereits beschlossenen Verträge kosteten den Staat 270 Millionen Euro. Das war das M945 News Update um 10 Uhr.
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4: So ist es.
3: Ich muss schon wieder gehen.
4: Ja.
3: Wegen dieser Scheiß. Also nein, ich liebe unseren Opener, aber...
4: Ja.
3: Ja.
4: Ich kann es verstehen. Kopf ist immer noch schwer. Es wird aber besser mit der Zeit. Ich habe jetzt langsam kommt Hunger dazu.
3: Ja, deswegen mache ich mir jetzt einen Kaffee.
4: Bock auf, und das ist, glaube ich, immer so, wenn man einen Kater hat, richtig Bock auf so irgendwas
3: Fettiges. Ich habe so Bock auf Maggis, ne?
4: Echt,
3: du
4: oder?
3: Checkst
4: ja,
3: dich.
4: Ich eigentlich auch.
3: Wollen wir?
4: Ja, können wir uns gleich nochmal überlegen. Leute,
3: Frühstück. Heftig.
4: 10:02 Uhr. Ab jetzt senden wir von McDonald's. Stimmt, aber der eine hat zu, gell?
3: Oh mein Gott! Egal, wir finden noch einen guten.
4: Wir finden noch einen guten, so ist es.
3: Die haben alle gleich fettiges Essen.
4: Ja, wir werden gleich, analysieren, was es für Coupons so gibt.
3: Hoffentlich Coupons, wo es richtig fettig ist.
4: Wo es richtig fettig ist, extra fettig ist.
3: Ja.
4: So, haben wir noch irgendwas sonst zu sagen?
3: Nein.
4: Nee, eigentlich nicht, wir sind heute nicht ganz so gesprächig.
3: Ich habe heute nichts mehr zu sagen.
4: Leute, trinkt viel Wasser, wenn ihr auf der Wiesn wart. Das, dann spart ihr euch das,
3: aber,
4: was wir gerade
3: durchleben
4: müssen.
3: Also ich möchte einmal dazu sagen, ich habe nicht so einen großen Kater. Ich bin einfach nur so erschöpft.
4: Nee,
3: weil
4: mein Kopf ist wirklich schwer. Grüße gehen noch raus an meinen Cousin. Ich glaube, dem wird es auch richtig schlecht gehen heute. Der war gestern richtig...
3: Der Arme muss da noch 6 Stunden Auto fahren.
4: Ja, der war richtig am Lallen.
3: War aber sehr witzig.
4: Ja, es war auch witzig. So, wir gehen rein
3: wir
4: in der, mit der
3: nicht,
4: Frühstück.
3: Zum Glück.
4: Ja, der nächste Song... der ist, hat nichts mit JD Sport zu tun. Auch nicht mit JP
3: Schade.
4: Performance. Der ist jetzt gecancelt, der Mann. Er heißt JD Song. Er ist von Boy Pablo. Kennen wir den Pablo?
3: Ich kenne nur Pablo Picasso.
4: Ja, der ist auch okay. Vielleicht ist es ja an Pablo Picasso gerichtet. Man weiß es nicht genau. Ja, die Frühschicht.

0: JD's Song Boy Pablo in der Frühschicht auf M495. Leute, wir haben geguckt, es gibt ganz fantastische Coupons bei McDonald's. 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Jetzt müssen wir nur noch den auserwählten Maggis finden, zu dem wir heute hinfahren werden. Falls ihr Empfehlungen und Vorschläge für uns habt, dann...
1: Ich habe eine richtig gute Idee.
0: Hast du eine gute Idee? Ja. Dann präsentierst du mir die gleich mal.
1: Mache ich.
0: Jetzt soll es aber erstmal nicht um McDonald's, sondern um das absolute Gegenteil gehen. Und Artenschutz.
1: Oh Mann, der Übergang hängt irgendwie.
0: Nein, tut er. Also Artenschutz, hier steht so plakativ, Artenschutz im Zoo, kann das funktionieren? Wenn man bei Maggis essen geht, nein.
1: Na gut, Maggis ist auch kein Zoo, ne? Aber da funktioniert Artenschutz auch überhaupt gar nicht.
0: Ne, sagst du? Oder weißt du es?
1: Da bin ich mir ziemlich sicher.
0: Ja, ich glaube, das ist auch ein Unterschied.
1: Also das ist Massenabfertige...
0: Meinst du jetzt Maggis oder Zoo?
1: Maggis.
0: Ach so, ja, das ist klar.
1: Naja,
0: ich dachte, du meinst jetzt, dass es in Zoos nicht
1: in
0: funktioniert.
1: In Zoos stelle ich persönlich jetzt mal die steile These auf, funktioniert das auch nicht.
0: Ich glaube, es kommt darauf an, ob das so ein... Also, weil ich war jetzt das letzte Mal, als ich im Zoo war, war das jetzt kein Zoo, sondern ein... Ist das ein Unterschied, ob Zoo oder Tierpark? Ist das so ein Casino und Spielhalle? Das war aber so ein Naturtierpark. Das heißt, es gab wirklich so riesige Gehege für zwei Tiere. Die hast du halt meistens dann auch einfach nicht gesehen. Aber so haben die halt wirklich mehr oder weniger in ihrem eigenen Habitat gechillt.
1: Ja, so. Aber mir tut es immer so leid, weil es ist wirklich
0: auch
1: so
0: leid.
1: Klein immer,
0: aber
1: die
0: meistens,
1: Gehege und so.
0: Meistens sind die Tiere, werden die Tiere ja nicht irgendwie... Also, natürlich Tiere, die im Zoo geboren werden, die kennen das nicht anders, aber meistens sind die Tiere, die ja ursprünglich im Zoo landen, Tiere, die irgendwo gefunden wurden, dann aufgepäppelt wurden und dann halt da behalten wurden, die wären ansonsten halt einfach gestorben. So. Deshalb, ja, kann
1: ja,
0: man,
1: ich würde aber
0: so
1: nicht
0: sehen,
1: sagen,
0: man
1: meistens.
0: Will. Ja, man weiß es nicht genau. Darum, man soll es auf jeden Fall gleich gehen.
1: Deswegen
0: wenn ihr euch danach,
1: bleibt dran, das
0: bleibt
1: ist ein
0: dran,
1: sehr
0: auf jeden
1: spannendes
0: Fall.
1: Thema.
0: Wir haben jetzt noch was anderes und da fällt mir auf, Marie, dass ich mach einfach mal den ersten, oder?
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0: Was ist denn da an der Rückseite deines Nackens? Ist das Back of your neck?
1: Das ist Back of my neck.
0: Yes.
1: So, ich finde das eigentlich ganz lustig hier, als ich mir das zusammengeschnibbelt habe. Das ist Ugly Ducking. Mit If You Wanna Know hier in der Frühschicht.
0: Wo wir schon wieder bei Ducks und McDonald's.
1: Ja.
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0: Ich hab eigentlich Lust auf was anderes, deshalb müssen wir jetzt ganz kurz Pause machen. Ja, Entschuldigung, Mann.
1: Sind wir hier ein Wunschkonzert?
0: Ja, wir sind hier ein Wunschkonzert. Wir sind hier die Frühschicht.
1: Ach, schön. Ja, das weiß ich ja. Na gut. Auf was hast du denn Lust, wenn du uns das mal ein bisschen anteasern könntest? Ich hab Lust auf einen Kaffee. Deswegen wäre ich dir sehr verbunden, wenn du dich beeilen könntest. Ich habe nur Getippe und Geschniefe.
0: Ich habe irgendwas falsch geschrieben.
1: Was wünschst du dir denn, Lars? Hallo?
0: Hallo?
1: Hallo, ist da jemand am Ende der Leitung?
0: Gar kein Fall, da ist niemand am Ende der Leitung. Scheiße, ich find's nicht.
1: Was denn?
0: Jetzt chill ich. Das wäre langweilig, wenn ich das jetzt sagen würde. Du kannst ja auch schon deinen Kaffee holen, wenn du hier so stressig bist.
1: Bin richtig am Hängern.
0: Ja, ich merk's.
1: Weil ich brauche immer, ich habe halt Hunger jetzt zu dem Zeitpunkt und jetzt kommt mein Kaffee ins Spiel und der macht mir die erste Hungerwelle immer weg. Weiß nicht, ob's auch noch anderen Leuten

0: so geht, aber das ist bei mir immer so mein Morgen.
1: Mhm, checke. Wo ist es denn? Ich suche noch was Zweites. Jetzt hätte ich vielleicht ein bisschen früher vorbereiten können. Habe ich jetzt aber nicht.
0: Du hattest genug Zeit jetzt. Ja. Ich war ja jetzt auch schon lange weg. 5 Minuten.
1: Warst du?
0: Ja.
1: Stimmt, du bist ja auch wirklich, also.
0: Pünktlichst reingekommen.
1: Reingekommen, genau.
0: Mein Gott.
1: Oh, ich find's nicht.
0: Dann mach doch ohne.
1: Nee, will ich aber nicht.
0: Ach, Lars.
1: Was denn? Ja, ich hab sie gefunden.
0: Könnt heulen. Spaß.
1: Leute, ihr habt die Frühschicht auf M94.5 mit Marie und Lars und natürlich, sie dürfen nicht fehlen.
0: Die sind immer da.
1: Die sind immer da.
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1: Und ihr hört die Frühschicht mit Marie und Lars. Einen schönen Morgen.

0: Bite the Bullet. Ihr hört die Frühschicht auf M94.5. Sorry, es hat ein bisschen länger gedauert, Kaffee und Maggis raussuchen, aber wir haben jetzt einen super Plan. Mal ein Fantreffen veranstalten bei Maggis. Spaß.
1: Ja, ihr findet uns alle bei Maggis. Nein,
0: Spaß. Okay, also Zoos stehen immer wieder in der Kritik, besonders was das Tierwohl betrifft. Und man denkt nur einmal an letzten Sommer, wo 12 Paviane aufgrund von Platzmangel im Nürnberger Tiergarten per Kugelschuss getötet wurden.
1: Doch immer mehr findet man Zoos, die ihre Parks zumindest mit Artenschutz bewerben. Unsere Kollegin Zoe ist auf den Grund gegangen, ob wahrer Artenschutz in Zoos wirklich funktionieren kann.
2: Dieses Jahr führte der Tierpark Hellerbrunn immer wieder zu Schlagzeilen. Es sollen spätestens 2028 zwei Riesenpandas aus China in den Münchner Zoo einziehen. Als Grund wird ein internationales Artenschutzprogramm genannt. Ziel ist die Unterstützung globaler Erhaltungsmaßnahmen sowie die Förderung von Umweltbildung, Forschung und Bewusstseinsbildung in Bayern und Europa. Doch was guter Artenschutz in Zoos eigentlich bedeutet, erklärt Paulina Kuhn, Biologin und Referentin vom Deutschen Tierschutzverbund.
3: Ne, wir können gerne Artenschutz machen, aber halt mit dem klaren Ziel, dass die Tiere dann auch wieder vor Ort leben können und auch nicht auf Kosten des einzelnen Tieres. Und die Tiere müssen artgerecht untergebracht werden können.
2: Sie fordert eine klare Bedingung. Das Ziel der Auswilderung und verantwortungsbewusster Umgang. Nicht zuletzt ist dies dem Kölner Zoo mit Philippinen-Krokodilen gelungen. Pressesprecher vom Kölner Zoo Christoph Schipp erzählt.
4: Wir sind der Zoo, der erste war, der die Philippinen-Krokodile in Menschenhand erfolgreich nachziehen konnte. Das ist 2013 das erste Mal gelungen. Philippinen-Krokodile gelten als die bedrohtesten Krokodile der Erde. Es gibt nur noch ungefähr 100, die in den Gewässern vor den Philippinen leben. Und da haben wir inzwischen 5 Tiere wieder rückführen können.
2: Es gibt aber auch Tierarten, die für eine Auswilderung ungeeignet sind, wie zum Beispiel Eisbären und Menschenaffen. Sie verlernen in der Gefangenschaft bestimmte Verhaltensweisen, die sie aber in der freien Wildbahn benötigen. Doch es gibt auch Erfolgserlebnisse, wie die Prawelski-Pferde. In Zusammenarbeit mehrerer europäischen Zoos konnte die ausgestorbene Wildpferdeart in der Mongolei und Ungarn wieder zu einem stabilen Wildbestand zurückgeführt werden. Die Biologin und Fachreferentin Yvonne Würz von der Tierrechtsorganisation PETA lehnt Artenschutz in Zoos jedoch vollständig ab.
3: Wir müssen uns auch klar machen, dass diesen wenigen Projekte, wo Zoos mal involviert waren und es auch erfolgreiche oder halbwegs erfolgreiche Ausbilderungen gab, demgegenüber stehen schätzungsweise 150 Tier- und Pflanzenarten pro Tag, die aussterben. Und da sieht man einfach, dass das in überhaupt keinem Verhältnis miteinander steht.
2: Im besten Fall bekämpfen wir jedoch die Hauptursachen selbst, indem wir den Lebensraum der Tiere schützen. In diesem Punkt ist sich PETA und der Deutsche Tierschutzverbund einig.
0: Um mit dem Lebensraumschutz. Sorry, Mann, Leute, wir sind echt. Heute ist ganz, ganz schlimm mit uns. Und mit dem Lebensraumschutz kann man eigentlich schon in seinem eigenen Garten anfangen.
1: Indem man zum Beispiel Wildbienen durch spezielle Pflanzenarten Nahrungsquellen bietet, aber natürlich benötigt es auch da politische Maßnahmen.
0: Und einen Garten, das hat auch nicht jeder. Aber ja.
1: Stimmt, wir haben nicht mal einen Balkon.
0: Wir züchten Schimmel bei uns in der Wohnung und haben jeder eine vertrocknete Pflanze bei uns im Zimmer.
1: Nee, jetzt nicht mehr.
0: Stimmt, jetzt nicht mehr, ich habe eine neue gekauft. Ja. Passend zum Thema, Leute. Also ich weiß, dass es eigentlich nicht passend ist, aber ich würde mir wenn diese Pandas wirklich nach München kommen, würde ich mir eigentlich schon gerne anschauen.
1: Ja, dann gehen wir.
0: Gehen wir, super. Kung Fu Panda, Kung Fu Fighting, wir gehen rein, das ist die Frühschicht. Ich fühle mich auch, als wäre ich gerade so Kung Fu-mäßig vermöbelt worden. Aber naja, so ist das nach der Wiese, ne?
1: Ja, so ist das.

0: Das ist frech.
1: Entschuldigung, Marie. Kung Fu Fighting. Hu, ha. Everybody is Kung Fu Fighting. Hu, ha. Naja, Ozapf ist, meine Freunde. Zumindest heißt es schon wieder aus dem Wiesenzelt so. Wir haben es jetzt 2 Tage schon mitgemacht.
0: Ja. Und klar ist, Bayern liebt Bier.
1: Ja, egal welches Bier, helles, Weißbier, dunkles, Starkbier, Exportbier, Craftbier, was gibt's noch?
0: Ja.
1: Alkoholfreies Bier.
0: Und so weiter und so
1: Radler.
0: Fort. Auf jeden Fall, generell wird einfach viel Bier das ist kein Bier. Radler. Generell wird einfach viel Bier getrunken.
1: Wasser.
0: Aber nicht nur pur, auch Mischgetränke sind beliebt, Lars. Jetzt hast du ja schon einen Spoiler gedroppt.
1: Achso, wer Abwechslung von seinem üblichen Hellen sucht, sollte jetzt genau zuhören.
0: Cecilia Esquera präsentiert euch ein paar köstliche bayerische Mischgetränke für ein ganz neues Geschmackserlebnis. Könnt ihr euch ja zu Hause zu Vorglühen machen.
1: Ja.
0: Oder auf der Wiesn.
1: Ja, dann geht beides. Wir hören mal an.
2: 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Ein echtes bayerisches Kulturgut, das jeder mal probieren sollte, ist die Gorsmas.
3: Das ist ein Schmackofatz.
2: Das Disco-Getränk aus den 70ern und 80ern feiert seit ein paar Jahren sein Comeback. Und das zu Recht. Eine Hälfte Dunkles, eine Hälfte Cola und ein Schuss Kirschlikör. Das kann sich wirklich schmecken lassen.
3: Mmh.
2: Und wer weiß, vielleicht gibt es die Gorsmas sogar bald auf der Wiesn. Die Festwirte des Gäubodenvolksfests in Straubing sind auf jeden Fall schon Fans. Seit 2018 wählt das zweitgrößte Volksfest Bayerns eine Gorsmas-Königin. In mehreren Wettbewerben müssen sich die Kandidatinnen beweisen. Einziges Auswahlkriterium? Die Königin sollte echte bayerische Lebensfreude verkörpern.
4: It's nice to be a prize, but it's higher to be a Bayer.
2: Und natürlich Gorsmas lieben. Für wen das doch etwas zu ausgefallen ist, gibt es ein paar harmlosere Alternativen. Ein absoluter Klassiker ist zum Beispiel die Mischung aus Bier und Cola. Jede Region hat dafür ihren eigenen Namen. Einige der bekanntesten sind, wer hätte es gedacht, Cola-Bier und Diesel oder Drecksack. Exotik bringt das Bananenweizen.
5: Wir sind hip und modern, trendy und traditionell zugleich.
2: Wie der Name schon sagt, ist es eine Mischung aus Weizenbier und Bananensaft. Man kann aber auch je nach Belieben Kirsch, Johannisbeer oder Pfirsichsaft nehmen. Wenn ihr mal keine Lust auf Bier habt, aber trotzdem etwas traditionell Bayerisches trinken wollt, ist die Schneemas vielleicht das Richtige für euch. Ihr gebt Zitronenlimonade und beliebig viel Korn in einen Maßkrug. Dabei sollte genug Platz bleiben, um eine Kugel Vanilleeis darin zu versenken. Jetzt püriert ihr alles noch mit einem Rührstab und fertig.
6: Und in diesem Sinne, Prost beieinander.
4: Nein zu den Drogen!
0: Ja, und dann gibt's auch noch Isarwasser, BMW, U-Boot, Wurstwasser, Ententeich. Die Möglichkeiten zu Biermischen sind schier unendlich.
1: Das ist richtig. Und das Wichtigste dabei, ein guter Name. Und wer weiß, vielleicht seid ihr die Nächsten, die das neue Kultgetränk erfinden.
0: Schaut mal vorbei auf Insta, ich habe den Azzaroli erfunden.
1: Stimmt.
0: Bier mit Aperol.
1: Den machen wir jetzt dann groß. Ja. Einen kultigen Song gemacht, den hat Hubert von Geusern, Brenner Tutzgurt, ein absoluter Wiesenhit, den gibt's jetzt in der Frühschicht.
0: Schön ab.

0: Hut!
1: Brennt der Hut, brenner dort's gut, Hubert von Geusern.
0: Das war,
1: eines der ersten Lieder, die ich kannte durch meine Eltern, den ich auf meinen MP3-Player hatte.
0: No
1: weil ich das so lustig fand, das Lied. Und
0: wie lange hast du gebraucht, um den Text...
1: Bis heute nicht. Und das Ding ist ja, ich spiele ja in der Wiesnband, ich sitze da am Schlagzeug und das war eine Zeit lang, inzwischen ist es nicht mehr, möchte ich angemerkt haben, aber es war eine Zeit lang das erste Lied bei uns in der Setlist und trotzdem kann ich bis heute... Also ich kann das mitsingen, aber ich habe keine Ahnung, was der
0: also
1: da singt.
0: Also mir tut euer Sänger leid, weil es ist wirklich...
1: Ja, aber der ist ja Urbayer, der versteht
0: ja,
1: das.
0: Ja, aber das ist ja österreichisch.
1: Kriegt das schon hin.
0: Nicht so ein Preis wie du, gell?
1: Ja, gestern schon wieder, ne?
0: Naja.
1: Diskussionen geführt. Naja,
0: ja, jetzt geht's weiter mit Diskussionen. Und zwar, wer dieses Spiel hier gewinnt. Und dafür haben wir Basti Sinner zum ersten Mal da. Der wird uns hier jetzt jede Woche mit tollen Spielen beglücken, die ich hoffentlich alle gewinne.
1: Auf gar keinen Fall.
0: Doch. Und ich bin gespannt, was dein erstes Spiel ist.
2: Erstmal hallo. Genau, und zwar darf ich mir für euch jetzt tolle Spiele überlegen, die sehr fair sein werden und sehr unparteiisch. Man kann mich nicht bestechen.
0: Kann mich bestechen? Mit was? Musst du auch rausfinden. Mit leeren Snacks. Okay, ja, perfekt.
2: Und heute, ja, ihr werdet es gewusst haben, steht in euren allen Kalender, heute werden die Zahlen zur Obsternte veröffentlicht.
1: Achso, ich dachte, das geht um
2: Andi-Scheier-Prozess. Nein, wusste ich natürlich alles und wir können uns freuen. Das ist die beste Kirschernte seit vielen Jahren. 10% drüber, super,
0: krass,
2: oder?
0: Ich liebe Kirschen und das Waldspucken
1: aber
0: auch immer.
1: Aber Reda Kirscheis, beste Leben.
2: Und noch, muss noch sagen, meine Eltern wollten mir schon von unserem Obstbaum im Garten so super viele Äpfel andrehen. Ich weiß gar nicht, was ich mit denen machen soll. Was würdet ihr mit so richtig vielen Äpfeln
0: machen? Apple Crumble.
2: Ja,
0: ist geil. Heftig.
1: Ja, ja, war schon heftig.
0: Vor allem, das habe ich letztens gemacht, es schmeckt krass und es ist sau
2: ist
0: einfach.
2: Schwer, ja, genau. Ja, ist geil, ja.
0: Also das ist mein Tipp.
2: Und deswegen ist jetzt meine erste Frage. Was glaubt ihr? Wie schwer? Also der schwerste Apfel der Welt. Der ist schon schwer. Das ist der Hokuto-Apfel aus Japan.
0: Na,
2: wie schwer ist der? Wie schwer ist der? Ihr dürft beide einmal guessen und wer am nächsten dran ist, hat gewonnen.
0: Scheiße, wieder Schätzfrage. Regina hat uns immer damit.
1: Lieben wir. Oh, yeah. Ich habe aus irgendeinem Grund schon die ganze Zeit eine Zahl
0: okay,
1: in meinem Kopf.
0: Ich muss mal kurz checken, wie schwer so ein normaler Apfel ist.
1: Achso, ganz kurz. Ist das einfach das Durchschnittsgewicht von dieser Apfel?
2: Nee, also das ist schon
1: das ist ein Apfel der Rekordapfel.
2: Das ist schon der Rekordapfel, aber dieser Apfel soll ist auch generell super schwer. Aber es ist schon
1: der Rekordapfel.
2: Das ist der Rekordapfel.
1: Boah, ich glaube, ich gehe.
0: Soll ich Crashout gehen?
1: Ich überlege gerade. Wollen wir beide Crashout gehen und gucken, wer Crashoutiger geht?
0: Okay.
1: 3, 2, 1, 257 Kilo.
2: Hast sogar 200. Wie glaubst du, wie groß ist der Apfel?
1: Ich weiß, das ist wie so ein Smart.
0: 200 Kilo.
1: 13 Kilo ist jetzt auch ein bisschen wenig, oder nicht?
2: Also der schwerste Apfel der Welt ist 18 Kilo schwer. Da bist du mit deinen 200 Kilo leicht am Ziel vorbeigesprungen. Aber gut.
1: 200 Kilo, Digga.
0: Lass mich mit so 200 Kilo Apfel transportieren
1: ja, hallo,
0: oder essen.
1: Hallo, ich dachte, weißt du, im Guinness Buch der Weltrekorde, da stehen Sachen drin. Ich dachte, so ein 200 Kilo Apfel, irgend so ein japanischer Bauer, der irgendwie auf Steroiden unterwegs ist, züchtet sich so ein Ding seit Jahren so in seiner Lichtkabine im Keller so und dann ist der halt einfach, keine Ahnung, von der Fläche so groß wie unser Tisch hier und dann ungefähr noch bis zur Decke hoch und...
0: Ey, ja, das ist tatsächlich nicht korrekt.
2: Ja, leider nicht. Aber wir sind
1: noch draufgesprungen, dass der noch besser wächst und so.
0: Genau.
1: Ja, okay, dann habe ich mich ein bisschen vertan, aber ist nicht schlimm.
2: Wir kommen jetzt zur zweiten Frage.
0: Wow.
1: Sehr gut.
2: Und zwar, du hast ja schon gesagt, Stichwort Kirschkerne und
0: ja.
2: Kirschkernweitspucken.
0: Ja, let's go.
2: Die Weltmeisterschaft im Kirschkernweitspucken findet statt jedes Jahr auf der Anna-Kirmes in Düren in NRW.
0: Klar.
2: Könnte man hinfahren, ja?
0: Wollen wir uns akkreditieren?
1: Sportressort.
2: Ja, Sportressort könnte da sein. Ja. Sportressort ist nicht tot.
0: Mitmachen einfach.
2: Und mitmachen.
0: Ja.
2: Die Frage ist jetzt, seid ihr gut im Kirschkernweitspucken?
0: Ja.
2: Was ist der Weltrekord? Was glaubt ihr? Du bist gut, wie weit kannst du so einen Kirschkern spucken?
0: Ich kann den, vor allem mein Problem ist, ich könnte den eigentlich richtig weit spucken, aber ich spucke ihn immer einen Ticken zu hoch. Dann ist
2: die Flugbahn
0: ist
2: nicht optimal.
0: So, und flacht dann ab.
1: Ja. Weltrekord.
2: Aber was ist der Weltrekord?
0: Okay. In Metern?
2: In Meter gerne.
0: Also nicht in km.
2: Nee, in Meter. Das wäre auch spannend, dass man dann sich die örtliche Polizei einlädt mit so einem Radarfall und dann müssen die so messen, ne?
0: Oder wie schnell der ist.
2: Wie schnell der ist.
0: Ja. Okay, ich überleg mal.
1: Ja, was? Herr kann
0: okay, jetzt ich auch, ich auch. Mal.
1: Okay,
3: okay, okay. Okay.
1: Oh, soll ich nochmal switchen? Nein, ich switche nicht mehr. 3, 2, 1,
0: 45 Meter.
1: 45 Meter? Das ist der Weltrekord im Speerwerfen und das machen die mit ihren Händen. Welcher Gaumen kann ein Kirsch kämpfen?
0: 45 Meter.
3: Schnelle Gaumen, sagst du?
1: Was okay. ist das denn?
3: Es sind 22,5 Meter und damit bist du mit deinen 8 Metern schon näher dran.
0: Scheiße, ich wollte vor allem erst 20 sein, dann dachte ich mir, nee, ich muss schon ein bisschen
3: 22 Meter ist super weit. Ist
1: 22 Meter ist richtig weit.
3: Stell dir vor, den kriegst du so nach 3 Meter ins Gesicht. Also
0: so ein angeschlotzten Schlapperstein.
1: Das ist mir richtig weh, glaube ich. Das ist wie so eine Software.
3: Der Typ, der Gaumen von dem Kerl ist eine Waffe.
0: Weil es echt so schnell ist auch.
1: Krass, okay. 1-1.
3: Leute, ich habe noch eine Entscheidungsfrage. Das ist keine Schätzfrage.
1: Okay, also wir haben 3 Fragen heute.
3: Ihr habt 3 Fragen heute. Okay.
0: Haben wir ABC-Auswahl?
3: Ihr kriegt jetzt gleich ABC und zwar aktuell ist jedes Wochenende in Schloss Kaltenberg in die Kürbiswelt. Kennt ihr die?
0: Ja.
3: Geil, gell?
0: Ja. Da waren wir von F495 schon mal, ja.
3: Ah, okay. Vielleicht wisst ihr es dann auch schon, aber
1: ich war die,
3: da gibt es ja so Statuen aus Kürbissen und ganz viele Kürbisse und kann man lecker Kürbis essen. Die. Welche von den folgenden 3 spaßigen Kürbisdingen kann man da tatsächlich machen?
0: Okay.
3: Erstens, mit einem Kürbiskatapult auf riesige Dosentürme schießen. Also man zieht es so mit so Schulbändern und dann Dosentürme kaputt. Ja. Mit einem riesigen ausgehöhlten Kürbis paddeln und da so in so einem Pool rumfahren. Oder wie diese schottischen Käserennen, so einen Kürbis, so einen Hang hinterher rennen und wer den Kürbis zuerst bekommt, in so einer Rüstung machen die es natürlich auch, der hat dann gewonnen.
0: Ich weiß es.
3: Du weißt es?
0: Ich weiß es. Okay. Tatsächlich.
3: Aber du kannst
0: Hanna, Lea und Anna waren tatsächlich da.
1: Ah. Ich wollte gerade sagen, ich kann es matchen. Dann matche ich das mal, indem ich sage 3, 2, 1.
0: B. Nein, du wolltest nicht was sagen! Lass sein! Recht. Du sagst jetzt, was du sagen wolltest! Du wolltest nicht B sagen!
3: Doch.
0: Nein, du wolltest nicht!
1: Ich war doch noch nicht ganz so weit.
0: Yes!
1: Du hast gewonnen, Marie, alles gut. Ich dachte halt mal, also beim ersten dachte ich, das ist Lebensmittelverschwendung und so viele Kürbisse werden die nicht haben. Beim zweiten dachte ich, es gibt niemals so große Kürbisse, als dass ich da reinpassen würde. Und beim dritten dachte ich mir, die Verletzungsgefahr ist einfach viel zu groß.
3: Also die haben schon 500.000 Kürbisse oder so. Sie haben Arsch im Sinn.
0: Ja.
1: Das ist crazy. Das ist
0: im Sommer haben sie, wenn man paddelt.
1: Ja, absolut. Im Sommer haben sie irgendwelche Ritter, im Herbst haben sie irgendwelche Kürbisse, im Winter, weiß ich nicht.
0: Aber er soll ganz mausig sein.
3: Aber man kann in einem ausgehöhlten Riesenkürbis paddeln. Die sind wirklich sehr groß.
1: Das ist doch jetzt ein guter Start für dich, Marie.
0: Da gibt's, by the way, auch wenn man mal in den letzten Herbst vor einem Jahr scrollt, gibt's ein tolles Video von unseren 3 RedakteurInnen, wie sie in diesem Paddel. Paddeln. Sehr witzig. Schaut auf jeden Fall mal vorbei. Ja.
1: Sehr schön. Vielen Dank
3: dir, Basti. Marie, einen Punkt.
0: Danke, Basti.
3: Und wir führen hier eine Strichliste.
1: Machen wir das?
3: Ja,
1: das ist gut. Das ist gut. Okay.
0: Finde ich super.
1: Dann hast du einen Songwunsch, Basti. Das wäre schon Maxi.
0: Maxi.
1: Ich weiß auch nicht, wie ich drauf gekommen bin. Basti, hast du einen Songwunsch? Jetzt hast du mal die Möglichkeit hier.
3: Boah. Brennatur, Skur, das ist so ein toller Song.
0: Ich habe einen Songwunsch.
3: Nein, du hast einen Songwunsch.
1: Ja, sag mal.
0: Darf ich es machen, weil ich gewonnen habe?
1: Ja, mach.
0: Ich sag, der würde dir auch taugen.
1: Basti, hast du fast für noch danach so?
3: Nee, ich glaube, ich vertraue über Wiesen. Ich will was Wiesiges.
1: Das ist nichts Wiesiges. Danach kriegst du vielleicht noch was Wiesiges. Okay. Jetzt kommt erstmal Maries neues Lieblingslied.
0: Von Paul von 01099.
3: Oh, okay.
0: Ja.
1: Es heißt Dubai Fortnite Labubu.
3: Oh nein.
0: Das ist ein ganz tolles Lied.
1: Das ist ein fantastisch, furchtbares Lied. Das hören wir uns jetzt alle mal zusammen. Ich hab's gehört.
0: Computer. Okay.
1: Das ist die Frühstück auf M94.

0: Fortnite.
1: La Bubu. Und du bei Fortnite, la Bubu von der Baul.
0: Von der Zero.
1: Von der Zero. Zero die. Garant. Nee, dies. Oh, scheiße, mein Französisch.
0: Ich kann gar kein Französisch.
1: Zeros dies.
0: 99?
1: 4 waren dies 9. Das ist 99.
0: Das klingt so schlimm.
1: Also 0, 10, 99. 0 ist 0, 10 ist dies und 99 ist 4 waren dies 9.
0: Da 99. Ist mehr von deinem Französisch bei dir hängen geblieben als von meinem Italienisch.
1: Ja.
0: Ich weiß es nicht.
1: Ich bin auch eine Französin.
0: Okay, wir hören auf mit Französisch.
1: Okay, dafür haben wir was anderes für euch und zwar etwas noch viel magischeres, als es Franzosen niemals sein können. Wir haben die...
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1: Weil Franzosen denken nämlich immer, sie sind so magisch. Sind sie aber
0: sind
1: gar
0: sie
1: nicht.
0: Aber
1: für den Anfang.
3: Botschaft ist, auf eine Friede Wiesel.
1: So nämlich. Willst du das machen, Marie? Oder habe ich mich vertan?
0: Ich verstehe es jetzt irgendwie nicht.
1: Ah, scheiße, ich habe mich vertan.
0: Okay.
1: Wir haben vier Sachen, Leute, ich habe mich vertan. Okay, dann fangen wir noch. Okay, dann tun wir so, jetzt wäre
0: also,
1: das nicht passiert.
0: Das war,
1: und fangen
0: ist
1: an
0: jetzt
1: mit
0: nicht
4: Samstag.
0: Und?
1: Hä?
0: Sonntag.
1: Habe ich nicht dran. Habe ich nicht gesehen.
0: Und Sonntag.
1: Warte.
0: Oh mein Gott.
1: Okay, wir tun jetzt mal so, Marie, ganz kurz.
0: Als wäre das alles hier gerade nicht passiert. Das war Dubai Fortnite La Bibi von Paul von Lucy 99.
1: Weißt du, was 1999 auf Französisch?
0: Nee. Zero? Nee, was?
1: Zero.
0: Zero.
1: Dies.
0: Dies.
1: Und jetzt wird's schwierig.
0: Neuf, neuf.
1: Quatre warnt, dies neuf.
0: Ach, heißt das 100 minus 1?
1: Nein. Quatre warnt. Nee, ich war nicht quatre warnt. Doch. 4 warnt, das ist 4 mal 20, das ist 80. 4 warnt und dies 9 ist 19.
0: Rechnen
1: das ist
0: 18, die in Mahlschritten oder was?
1: Nein, nur bei 80 aus irgendeinem Grund.
0: Sass. Ach, die Franzosen
1: und,
0: sind so blöd.
1: Dann, und dies 9 ist 19 und 80, 19 ist wie bei uns 99. So. Ich wollte eigentlich noch was anderes. Ah ja, Sonntag, stimmt. Moment.
0: Ach, das dauert hier schon wieder viel zu lang alles.
1: Ja, ich habe mich vor allem vertippt, das ist hier nicht so ein
0: Thema. Leute, seht es uns nach, gestern die Wiesen hat zu sehr reingeschollert.
1: Ja, also was, okay.
0: So.
1: Das war 1999, weißt du eigentlich, was 1999 auf Französisch heißt? Nein, Spaß. Also, wir fangen an mit...
4: Samstag.
0: Und
4: Sonntag.
0: Ja! Wer am Wochenende Lust auf Kunst, Schmuck oder Klamotten hat, sollte beim Kunst- und Designmarkt im MVG-Museum vorbeischauen. Über 160 AusstellerInnen aus ganz Europa verkaufen ihre handgemachte Mode, Schmuck, Keramik und vieles mehr. Außerdem gibt's Streetfood, Drinks und kreative Workshops. Der Markt ist an beiden Wochentagen von 10 bis 18 Uhr geöffnet. Der Eintritt kostet 7 Euro. Weitere Infos zum Markt findet ihr auf www.kunst-designmarkt.at.
1: Klingt makrobiotisch. Jetzt hat
3: Botschaft ist auf eine Friede Wiesel!
1: Weil die Wiesen geht so lange, das können wir in Tagen gar nicht ausdrücken. Passend zu Wiesen gibt's im Museumszelt auf der Eudenwiesen bis zum 4. Oktober eine Ausstellung zur Geschichte der Jahrmarktfotografie. Übrigens, im Museumszelt habe ich meinen allerersten Auftritt auf der Wiesen gespielt mit dem Puchheimer Blasorchester.
0: Das ist
1: war
0: krass.
1: Sehr wild.
0: Süß.
1: Unter dem Namen Jedes Bild ein Treffer könnt ihr hier jede Menge Fotos und Eindrücke in die Welt der vergangenen Jahrmärkte und das Oktoberfest sammeln. Wenn ihr eh schon auf der Wiesen unterwegs seid, lohnt es sich dort mal vorbeizuschauen. Der Eintritt ins Museumszelt ist kostenlos. Auf der Eudenwiesen zahlt man, glaube ich, für den Eintritt, was waren es, 2 Euro?
0: Ja.
1: Und dafür
0: schon.
1: Kosten aber auch die Fahrgeschäfte nur so 1-2 Euro und sind halt dann noch mechanisch betrieben und nicht elektronisch. Da könnt ihr dann nicht kopfüber stecken bleiben, das passiert dann in der Regel nicht. Erste Eindrücke könnt ihr schon auf jeden Fall auf der Webseite sammeln, wenn euch das interessiert. www.münchner-stadtmuseum.de. München wie immer mit UE, wisst Bescheid. Und wir gehen weiter zum
4: Samstag.
0: Am Samstag verwandelt die Bauernmarktmeile die Ludwigstraße vom Odeonsplatz bis zur Giselastraße in eine richtige Genussmeile. Ihr findet dort über 100 Stände mit bayerischen Spezialitäten, frischem Obst und Gemüse und regionalem Handwerk. Los geht's um 10, dann habt ihr bis 17:30 Zeit zu schlemmen. Und falls ihr noch was zu trinken braucht, vor der Feldherrenhalle gibt's einen Biergartenbereich. Mehr dazu findet ihr auch wieder online unter www.bayerischerbauernverband.de.
4: Samstag.
1: Wer am Wochenende lieber aktiv wird, kann beim Outdoor-Festival im Olympiapark ordentlich Bewegung mitnehmen. Zum 10. Jubiläum könnt ihr dort mehr als 60 Sportarten ausprobieren. Hier gibt's alles, was das Herz eines Sportlers begehrt. Von Mountainbike und Bouldern über Pickleball und Zumba ist alles dabei. Unzählige Vereine stellen hier ihr Angebot vor und laden zum Mitmachen ein. Der Eintritt ist natürlich wie immer im Olympiapark kostenlos. Ihr müsst nur aufpassen, gerade ist Baustelle wegen Luborn, also wegen Biathlon. Das ist aber nicht schlimm. Alle Vereine und Organisationen OrganisatorInnen findet ihr online auf www.outdoorfestival.de. Ich glaube, das war's, Marie, oder?
0: Das war's.
1: Gut, if you wanna know, then you wanna know, würde ich sagen. Ugly Ducking gibt's jetzt hier in der Frühschicht auf M495. Bleibt's gesund, geh.
0: Jojo. Ja.

0: if you wanna know. Ugly Ducking. In der Frühschicht auf M94.5 und diese Frühschicht, Marie,
1: die ist jetzt
0: zu Ende.
1: Wir sind ehrlicherweise ein bisschen froh, weil ja, das heißt, wir können jetzt
0: zu McDonald's gehen. Ich freue mich narrisch.
1: Ja.
0: Vielen Dank aber an euch fürs Zuhören und dass ihr das ertragen habt hier mit uns. Vielen Dank auch an Charlotte Engelke, Franziska Mölter,
1: Lukas, the King Ott, Zoe Wallraff und Cecilia Esguerra.
0: Also Sendeleitung hattest du inne, das hast du ganz toll gemacht.
1: Dankeschön.
0: Super, ja, super, super. Großes Lob.
1: Und wir bedanken uns herzlichst bei Basti Sinner und Anna Guling, die uns hier heute tatkräftig im Studio unterstützt haben.
0: Mocha.
1: Und uns auch nochmal um Punkt mit den Nachrichten hier beglücken werden.
0: Da freuen wir uns schon. Und ja, danke an André Dreyforster fürs Musikplanen. Muchas, muchas gracias. Marie, irgendwelche abschließenden Worte? Deiner Seite.
1: Genießt die Wiesen. Ja. Wenn ihr nicht gehen wollt, genießt die Ruhe, dass ihr Ruhe
0: nicht
1: habt
0: auf der Wiesen sein
1: und
0: muss.
1: Nicht auf der Wiesen sein müsst. Und ansonsten wünsche ich euch was. Hört heute um 19 Uhr die sportlichste Stunde und hört natürlich die Hörbar und hört einfach, bleibt einfach hier bei M495.
0: Ja, bleibt einfach bei M495. Da habt ihr alles richtig gemacht.
1: Genau.
0: Zum Abschluss dieser fantastischen Sendung gibt es einen Song. 6,90 Euro, BWL Justus. Passt vielleicht auch zum
1: nicht
0: einen oder
1: mal
0: anderen
1: Brenner,
0: Wiesenzelt.
1: Du hast
0: wäre eigentlich auch gut, ne? Scheiße, ich habe mich um eine Minute vertan. Nicht schlimm. Ja, er hat die Frühschicht auf M94.
1: Wir sind heute raus.
0: Macht's es gut da draußen.
1: Ciao.

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1: Mit Bastian Sinner, guten Morgen. Die Ergebnisse der Landtagswahlen in Mecklenburg-Vorpommern und Berlin sind vor allem für Merz-CDU historisch schlecht. Laut vorläufigem Ergebnis ist in MV die AfD mit rund 38% stärkste Kraft, gefolgt von der SPD mit 35%. BSW und CDU verpassen beide den Einzug in den Landtag. Auch in Berlin ist die Partei von Kanzler Merz geschwächt. Die Linke hat mit einem Viertel der Stimmen als stärkste Kraft. Stärkste Kraft abgelöst. Merz hat sich bereits gestern Abend zu den Ergebnissen geäußert und bekräftigt, weiter als Kanzler an seinen Reformkurs festzuhalten. Der SPD-Digitalpolitiker von Brunn wirft der LMU schlechte Kommunikation vor. An der Münchner Universität wurde am Mittwoch ein Hackerangriff bekannt. Informiert wurden die Studierenden erst Samstagabend. Die Angreifenden konnten sensible Daten wie Namen, Geburtsdaten, Adressen und Bankinformationen einsehen. Ob diese Daten missbraucht wurden und wie viele Studierende betroffen sind, ist weiterhin unklar. Die Gewerkschaft IG Metall ruft heute zu bundesweiten Protesten in der Automobilindustrie auf. Die Aktionen stehen unter dem Motto Zukunft statt Kahlschlag, Zusammenhalt ist unsere stärkste Marke. Es sind etwa 200 Aktionen geplant und 100.000 ArbeiterInnen werden erwartet. In München findet am Vormittag ein Autokorso um die BMW-Zentrale statt. Die Gewerkschaft fordert von der Politik unter anderem niedrigere Strompreise und eine Ausweitung der Zölle auf chinesische Autoimporte. Das war das M94.5 News Update um 11 Uhr.
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0: Ergebnisse der Landtagswahl stehen fest, EU kündigt neue Sanktionen gegen Russland an und Resident Evil legt erfolgreichen Kinostart hin.
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0: Max Kienast um 15 Uhr. Die AfD gewinnt die Landtagswahl in Mecklenburg-Vorpommern, die Linke gewinnt in Berlin. Zu den klaren Verlierern zählen in beiden Ländern die Parteien der Bundesregierung, allen voran die CDU. Während die Christdemokraten in Berlin die Führung verloren haben, verpassen sie in Mecklenburg-Vorpommern erstmals überhaupt den Einzug in den Landtag. Eine Regierungsbeteiligung der AfD gilt mangels PartnerInnen trotzdem als ausgeschlossen. Die Europäische Union hat neue Sanktionen gegen Russland angekündigt. Anlass sind die Parlamentswahlen zur Staatsduma, die von der EU als Scheinwahlen kritisiert werden. Die Strafmaßnahmen richten sich vor allem gegen Personen, die die Abstimmungen in den besetzten Gebieten der Ukraine organisiert haben oder als KandidatInnen angetreten sind. Die EU-Außenbeauftragte Kaja Kallas betonte, von Demokratie ist in Russland nur noch der äußere Anschein geblieben. Geplant sind unter anderem Einreiseverbote und Kontosperrungen. Das Lehramtsstudium in Bayern wird grundlegend umgestaltet und praxisnah ausgerichtet. Wissenschafts- und Kultusministerium haben dafür einen neuen Masterplan Lehrkräftebildung vorgestellt, dessen Herzstück ein intensives Praxisjahr bildet. Künftig stehen auch Themen wie psychische Gesundheit und der Umgang mit unterschiedlichen Leistungsniveau im Fokus. Die neu strukturierten Studiengänge starten offiziell zum Wintersemester 29/30. Erste Maßnahmen greifen doch jetzt schon. Der ehemalige Bundesverkehrsminister Andreas Scheuer hat vor dem Landgericht Berlin den Vorwurf der Falschaussage bestritten. Scheuer soll im Untersuchungsausschuss zur gescheiterten Pkw-Maut gelogen haben, als er ein Angebot der Mautbetreiber zur Verschiebung der Verträge verschwieg. Vor Gericht gab der CSU-Politiker an, er könne sich an ein solches Angebot nicht erinnern. Die geplatzte Pkw-Maut hat den Steuerzahler hunderte Millionen Euro gekostet. Der neue Resident Evil-Film legt den besten Kinostart der Reihe hin. Am ersten Wochenende hat die Neuverfilmung weltweit bereits über 108 Millionen US-Dollar eingespielt. Auch in Deutschland eroberte der Horrorstreifen von Regisseur Zach Cragger mit rund 177.000 BesucherInnen direkt Platz 1 der Kinocharts. Er ist damit der bisher erfolgreichste internationale Start eines Horrorfilms in diesem Jahr. Das waren die M94.5 Nachrichten. Die Zeit, es ist 15.02 Uhr.
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3: Hallo, mein Name ist Antonia Salzburger. Das ist meine erste Teststrecke on Air. Und wenn ihr wissen wollt, warum Rumpf und die Theresienwiese alle Postkästen abgesperrt sind, dann bleibt dran. Wir starten jetzt mit Unsettled von Petro Girls.

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1: Das war Intergalaktik von den Beastie Boys. Mein Name ist Antonia Salzburger und ihr hört die Teststrecke auf M94.5. Wer gerade rund um die Theresienwiese unterwegs ist, dem fällt sofort auf, dass die Nachbarschaft ordentlich aufgerüstet hat. Und zwar mit den ausgefallensten Schutzmaßnahmen, die man sich so vorstellen kann. Alles nur, um sich vor Betrunkenen zu schützen oder auch vor dem, was Betrunkene halt so machen. Es ist jedes Jahr das gleiche Bild. Wenn die MünchnerInnen ihre Hauseingänge mit riesigen Holzpaletten zustellen, Vorgärten mit Bauzäunen abriegeln und private Mülltonnen anketten, damit morgens nicht zwei dastehen. Mein absolutes Highlight sind aber jedes Mal die Briefkästen der Post. Die werden rund um die Wiesen entweder komplett abmontiert oder mit dicken Plastikplanen und Panzertape zugeklebt. Offiziell als Sicherheitsmaßnahme, aber jeder hier weiß, eigentlich ist es nur ein Kotz- und Pilzschutz für die AnwohnerInnen. Falls ihr selber auf die Wiesen feiern geht, dann sucht euch einfach ein echtes Dixie. Die Münchner Vorgärten und deren BesitzerInnen werden es euch danken. Jetzt hören wir Where Were You von Sifo.
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zwar In the World at Our Fingertips von Oliver Tree. Mein Name ist Antonia Salzburger und ihr hört die Teststrecke auf M94.5. Es ist Herbst. Und was macht man im Herbst? Richtig, Klamotten aussortieren. Ich persönlich erhoffe mir einen radikalen Neuanfang und misste einfach alles aus, um Platz für meine neue Persönlichkeit zu schaffen. Und genau in der Sekunde beginnt der eigentliche Vollzeitjob. Leute wie ich bauen sich ein professionelles Fotostudio zwischen Bett und Schreibtisch, bügeln ein Basic-Shirt, das vorher noch nie gebügelt wurde, nur um dieses schlussendlich für 5 Euro zu verkaufen. Die sind dann doch noch für irgendwen zu viel und man muss auch tagelang feilschen, um es endlich zu verkaufen. Naja, falls bei euch auch gerade im Flur der "Ich bring dich morgen zur Postkarton" steht, bist du nicht allein. Aber wir ziehen durch. Dann können wir die Lücke im Kleiderschrank zur Belohnung nämlich wieder auffüllen. Jetzt hören wir "Not Today" von Kim Gordon.

Das war Sarah Sota von Failazi. Mein Name ist Antonia Salzburger und ihr hört die Teststrecke auf M94.5. Ganz egal, wo man im Moment hinschaut, überall sind Menschen in Tracht zu sehen. Für alle, die dem Oktoberfesttrubel lieber entfliehen wollen und sich ein bisschen Input holen wollen, habe ich einen heißen Tipp. Im Literaturhaus am Salvatorplatz sind am München nämlich Saba Nur-Shima und ihr Mann Meron Mendel zu Gast. Die Politologin und der Historiker widmen sich der Frage, wie man eigentlich richtig streitet. Sie sind nämlich ein muslimisch-israelisches Paar und darauf angewiesen, miteinander gut zu kommunizieren. Umso intensiver nehmen sie die Empörungskultur im Internet wahr und finden, dass man andere Meinungen auch einfach mal aushalten muss. Am Mittwoch um 19 Uhr geht der Abend zu ihrem neuen Buch Die Empörungsfalle im Literaturhaus los. Für Studierende kostet das Ticket 10 Euro. Und für alle, die sich auch wirklich gar nicht mehr aus dem Haus trauen, gibt es sogar ein Streaming-Ticket für 8 Euro bis 2 Minuten vor Veranstaltungsbeginn. Egal ob live oder vor Ort, im Stream, alle Infos und Tickets findet ihr auf literaturhaus.münchen.de. Als nächstes hören wir Icky Mel die Geile.

Das war die Teststrecke. Danke an Anna Gruling und Bastian Sinner für die technische Unterstützung und natürlich auch an André Foster für Musikplan. Mein Name ist Antonia Salzburger und ihr hört M94.5.

0: TÜV fordert strengere Kontrollen für KI-Systeme. Mehr Menschen nutzen den Nahverkehr. Und München und Kiel sind gemeinsam für Olympia.
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0: Kimberly Spicker um 16 Uhr. Der TÜV-Verband fordert eine unabhängige Vorabprüfung neuer KI-Modelle. Besonders leistungsstarke Modelle sollen von Behörden in öffentlichem Auftrag getestet werden. Immer häufiger ist auch ein Notschalter im Gespräch. Die Umsetzung ist aktuell allerdings sowohl technisch als auch organisatorisch schwierig. In vergangenen Monaten gab es einige Vorfälle, bei denen sich KI-Systeme verselbstständigt haben und aus ihrer Testumgebung ausgebrochen sind. Immer mehr Menschen nutzen das Angebot des ÖPNV. Das Statistische Bundesamt teilte mit, dass knapp 6 Milliarden Fahrgäste im ersten halben Jahr Bus und Bahn genutzt haben. Das sind 2% mehr als noch im Vorjahr. Das liegt auch am noch immer sehr beliebten Deutschland-Ticket. Aufgrund der hohen Spritpreise fordern aktuell viele eine Vergünstigung des Tickets. Regulär liegt der Preis mittlerweile bei über 60 Euro pro Monat. Nach dem Wahlspektakel am Sonntag steigt der Druck auf Bundeskanzler Merz. In Mecklenburg-Vorpommern gewinnt die AfD mit rund 38%, in Berlin die Linke. Die Kanzlerpartei CDU hat in Berlin hohe Verluste verzeichnen müssen und scheitert in Mecklenburg-Vorpommern sogar erstmals an der 5%-Hürde. Trotz des deutlichen Wahlerfolges der AfD lehnen die anderen Parteien eine Zusammenarbeit konsequent ab. München und Kiel gehen gemeinsam in das Rennen um die Nominierung als Gastgeber der Olympischen Spiele. Kiel soll München als Standort für die Segelevents ergänzen. Die Entscheidung wird kommenden Samstag durch den Deutschen Olympischen Sportbund DOSB getroffen. Die beiden Städte arbeiteten bereits 1972 bei den Olympischen Spielen erfolgreich zusammen. Unter dem Motto Bier, Boobs, Brezen feiern heute hunderte Frauen und Flinterpersonen eine queere Party. Sie findet am Tag nach dem Gay Sunday statt, in der traditionellen eher von schwulen Männern dominiert ist. Mit Einhornluftballons und Regenbogenflaggen erobern sich nun auch lesbische Frauen einen Platz auf dem Oktoberfest. Die VeranstalterInnen freuen sich über reges Interesse an dem Event. Das waren die M94.5 Nachrichten. Es ist 16.02 Uhr.
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3: Hallihallo, einen wunderschönen Montagnachmittag. Wir sind in die Woche gestartet, hoffentlich noch hochmotiviert. Und ich habe mich jetzt aber erstmal hier ins Studio reingekuschelt. Hier ist es warm, draußen ist es kühl. Und das heißt, es ist langsam Zeit für die gemütliche Jahreszeit. Es wird Zeit für Duftkerzen und da ein kleiner Tipp von mir. Holt euch einen Feuerlöscher. Ich habe mir letztens einen geholt und ich glaube, das ist eine sehr sinnvolle Sache. Die gibt's in eigentlich jedem Baumarkt. Ja, damit starten wir in die musikalische Stunde. Das ist Schotter von OG Kimo. Auch sehr gemütlich. Hier in der Hörbar auf MP95.

0: Schotter von OG Kimo. Nein, nicht die kleinen Kieselsteine, sondern ein Song hier auf M94.5 in der Hörbar. Gestern, da wurde wieder gewählt und zwar in Berlin und in MacPom. Die Ergebnisse, zusammengefasst und alles, was ihr dazu wissen müsst, die gibt's nach der ersten Portion Musik. Und den ersten Blick auf die Musik dieser Stunde, den werfen wir jetzt.
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0: Kennt ihr den schönen Spruch, der Garten freut sich, wenn es mal wieder zu regnen anfängt? Das ist Regen von Lucky.
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0: Verwirrende Liebes- und Familienverhältnisse gibt's in Unlawfully the Wedded von Vengeance.
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0: Und die Stunde, oder den zweiten Song der Stunde, den beginnen wir gleich. Das ist Big Bad Mo von Kneecap. Also meinen Kniescheiben geht's relativ gut. Ich hoffe, euren auch. Aber das ist auch irgendwie, ist das so der Trend gerade. Das, was früher die Rückenprobleme waren, sind jetzt die Knieprobleme. Von daher Big Bad Mo von Kneecap.

0: Moving von Travis und wir hier in der Hörbar auf M495 moven jetzt auch on and on and on and on zum nächsten Thema. Am Sonntag wurde in Berlin und Mecklenburg-Vorpommern gewählt. Gemeinsam mit der Landtagswahl in Sachsen-Anhalt vor 2 Wochen haben Wahlen auf Landesebene selten so viele Schlagzeilen gemacht und wurden von so vielen Menschen verfolgt. Aber was bedeuten diese 3 Wahlen für die Bundesrepublik? Das hat sich auch meine Kollegin Ann-Marit Michel gefragt.
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2: Doppelwahl in Berlin und Mecklenburg-Vorpommern. Aus den vergangenen 3 Wahlen gehen vor allem 3 Dinge hervor. Erstens, Deutschlands Mittepartei CDU steckt in einer enormen Krise und droht, ihren Status als Volkspartei zu verlieren. Bei der 3. Wahl in Folge büßt sie Stimmen ein und verzeichnet historisch schlechte Zahlen. Zweitens, die AfD ist weit mehr als eine Protestpartei und rückt weiter ins Zentrum der deutschen Politik. Mit Mecklenburg-Vorpommern gewinnt sie die 2. Landtagswahl in 2 Wochen. Drittens, in Deutschland zeigt sich ein Trend der Polarisierung. Die Mitte wird immer schwächer, die Ränder gewinnen. In Mecklenburg-Vorpommern ist es die AfD, in Berlin die Linke. Die Ergebnisse in aller Kürze. In Mecklenburg-Vorpommern fanden Landtagswahlen statt. Aus den vorläufigen Ergebnissen geht die AfD als stärkste Kraft hervor. Die SPD konnte nach zuletzt schlechten Werten aufholen und wird 2. stärkste Kraft. Ministerpräsidentin Schwesig gewinnt in ihrem Wahlkreis klar gegen AfD-Spitzenkandidaten Holm. Historisch schlecht hingegen die CDU. Erstmals in der Geschichte der Bundesrepublik verpasst die Partei den Einzug in einen Landtag. Am gleichen Tag haben die WählerInnen in Berlin das Abgeordnetenhaus gewählt. Die Linke ist mit knapp 1/4 der Stimmen erstmals stärkste Kraft. Die CDU verliert auch in Berlin, bleibt aber knapp 2. stärkste Kraft, gefolgt von der AfD mit 16,3%. Sowohl in Berlin als auch in Mecklenburg-Vorpommern ist eine rot-rot-grüne Regierung ohne Beteiligung der politisch isolierten AfD denkbar. Die Bedeutung der vergangenen 3 Landtagswahlen ragt weit über die Länder hinaus. Bundeskanzler Merz tritt, ungewöhnlich, noch am Wahlabend vor die Presse und sieht sich gezwungen, seine Position als Kanzler zu verteidigen. Er verspricht, für mehr Stabilität zu sorgen und das Land in die Zukunft zu führen. Es ist fraglich, ob die CDU ihre Rolle als Volkspartei wahren kann. Immer mehr WählerInnen wandern an die Ränder ab, was für die Stabilität des deutschen Parteiensystems schwere Folgen haben kann. Die Krise der Union ließ sich parallel zu den 3 Landtagswahlen im September mitverfolgen. An der Spitze steht ein Kanzler, der seine Position unter anderem der Tatsache zu verdanken hat, dass keine geeignete Nachfolge zu finden ist. Ein weiteres Mal ist die Etablierung einer rechtsextremen Partei zu beobachten, während in Berlin erstmals eine Frau der Linken regierende Bürgermeisterin werden könnte.
0: Die Mitte schrumpft, die Ränder wachsen und die Union steckt tief in der Krise. Das ist die Bilanz nach den Wahlen in Sachsen-Anhalt, Mecklenburg-Vorpommern und Berlin. Die Koalitionsverhandlungen versprechen also, spannend zu werden. Auch spannend ist der nächste Song, Sunday Shining von Finley Quay.

Hört die Hörbar auf M94.5 mit mir, Ella Butz. Hallihallo. Ja, und wenn ihr Lust auf eine neue Herausforderung habt oder euch mit anderen duellieren wollt und außerdem vielleicht noch Sportarten von A wie American Football bis Z wie Zumba kennt, ja, dann habe ich den richtigen Tipp für euch heute Abend. Egal ob allein oder mit Freunden, freut euch auf einen Pub-Quiz im Stadion an der Schleißheimer Straße. Das ist eine Bar, übrigens kein Stadion. Ob Sportmuffel oder Nerd, hier können alle mit ihrem Wissen glänzen. Das Siegerteam, das hat eine Zeche frei. Und wenn ihr jetzt nicht wisst, was das bedeutet, tja, dann strengt euch umso mehr an, um rauszufinden, was der Preis denn eigentlich ist. Der Eintritt, der ist frei. Spenden sind aber willkommen, weil die gehen dann dem Feuerwerk e.V. zugute. Einlass ist um 18 Uhr, also genau wenn diese Sendung aufhört. Und der Kampf um den Sieg, der beginnt um 19 Uhr. Alle Infos und Kontaktdaten für die Reservierung findet ihr auch nochmal auf Instagram unter Tanga Harras. Vielleicht sehen wir uns ja im Stadion heute Abend. Also lasst die Spiele beginnen.

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Maybe you're the reason, dass ich diese Sendung hier moderieren darf, weil ihr zuhört. Da freue ich mich sehr drüber. Ein bisschen Dankbarkeit hier in der Hörbar auf M94.5. Ja, und wer sich nach dem anstehenden Wiesnbesuch etwas länger schlecht fühlt, als das jetzt die drei Maß am Vorabend vielleicht vermuten lassen, der hat sich ja vielleicht die Wiesngrippe eingefangen. Die Grippesaison, die startet, und deshalb gibt's zum ersten Mal in der Wiesengeschichte eine Impfaktion auf der Theresienwiese. Wer sich impfen lassen will, braucht keinen Termin. Nur die Krankenkassenkarte und den Impfpass sollte man dabei haben. Organisiert wird das Ganze von der Aktion München impft, die sich für eine höhere Impfquote einsetzt, besonders in vulnerablen Gruppen. Wir gehen dahin, wo die Menschen sind, sagte dazu Gesundheitsreferentin Beatrix Surek. Der Impfschutz, der baut sich über mehrere Tage auf und ist dann ab etwa 2 Wochen komplett. Geimpft wird gegen Influenza und Corona. Und um den Elefanten im Raum anzusprechen, ein absolutes Alkoholverbot im Kontext einer Impfung gibt es nicht. Aber Krankenkassen und ÄrztInnen raten von übermäßigem Konsum ab. Größere Mengen Alkohol belasten das Immunsystem und könnten so die Immunantwort abschwächen. Eine kleinere Menge Alkohol bedeutet übrigens ein Standardglas Alkohol für eine Frau oder 2 für einen Mann. So ein Glas, das sind zum Beispiel 0,3 Liter Bier. Ob sich die Impfwilligen auf der Wiesn jetzt daran halten werden, ist eher unklar. Impfen lassen kann man sich montags bis freitags von 10 bis 14 Uhr und sonntags und samstags von 9 bis 14 Uhr. Und von 16 bis 18 Uhr kann man hier die Hörbar hören. Zum Beispiel jetzt mit Get Away From Me von Julia Jacklin.

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0: Ergebnisse der Landtagswahl stehen fest. Söder baut Kabinett um und München und Kiel machen für Olympia gemeinsame Sache.
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0: Max Kienast, es ist 17 Uhr. Die AfD gewinnt die Landtagswahl in Mecklenburg-Vorpommern, die Linke gewinnt in Berlin. Zu den klaren Verlierern zählen in beiden Ländern die Parteien der Bundesregierung, allen voran die CDU. Während die Christdemokraten in Berlin die Führung verloren haben, verpassen sie in Mecklenburg-Vorpommern erstmals überhaupt den Einzug in den Landtag. Eine Regierungsbeteiligung der AfD gilt mangels PartnerInnen trotzdem als ausgeschlossen. Markus Söder baut sein Kabinett auf zwei Posten um. Grund dafür ist der überraschende Rücktritt des bisherigen Justizministers Eisenreich. Nachfolger soll der Münchner CSU-Abgeordnete Josef Schmid werden. Das hat Söder nach übereinstimmenden Angaben von TeilnehmerInnen in einer internen Sitzung mitgeteilt. Zudem verliert Europaminister Erik Beißwenger seinen Posten. Für ihn rückt der Chef der Jungen Union Bayern, Manuel Knoll, in den Ministerrat auf. Er soll Staatsminister für Jugend und Demokratie werden. Dieses Amt hatte es bisher noch gar nicht gegeben. Die Europäische Union hat neue Sanktionen gegen Russland angekündigt. Anlass sind die Parlamentswahlen zur Staatsduma, die von der EU als Scheinwahlen kritisiert werden. Die Strafmaßnahmen richten sich vor allem gegen Personen, die die Abstimmungen in den besetzten Gebieten der Ukraine organisiert haben oder als KandidatInnen angetreten sind. Die EU-Außenbeauftragte Kallas betonte, von Demokratie ist in Russland nur noch der äußere Anschein geblieben. Geplant sind unter anderem Einreiseverbote und Kontensperrungen. Das Lehramtsstudium in Bayern wird grundlegend umgestaltet und praxisnah ausgerichtet. Wissenschafts- und Kultusministerium haben dafür einen neuen Masterplan Lehrkräftebildung vorgestellt, dessen Herzstück ein intensives Praxisjahr bildet. Künftig stehen auch Themen wie psychische Gesundheit und der Umgang mit unterschiedlichen Leistungsniveaus im Fokus. Die neu strukturierten Studiengänge starten offiziell zum Wintersemester 29/30. Erste Maßnahmen greifen jedoch schon jetzt. München setzt bei seiner Olympiabewerbung auf Kiel als Segelstandort. Sollte die bayerische Landeshauptstadt den Zuschlag für die Sommerturniere bekommen, werden die Segelwettbewerbe auf der Kieler Förde ausgetragen. Das haben VertreterInnen beider Städte heute mitgeteilt. Damit setzen München und Kiel ihre Zusammenarbeit aus dem Olympiajahr 1972 fort. Ob sich Deutschland mit München, Berlin oder der Region Rhein-Ruhr für die Spiele bewirbt, entscheidet der Deutsche Olympische Sportbund diesen Samstag. Das waren die M94.5 Nachrichten. Die Zeit, es ist 17.02 Uhr.
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3: Hallihallo, auch herzlich willkommen hier zur zweiten Stunde der Hörbar. Willkommen zurück oder schön, dass ihr eingeschaltet habt. Ja, warst du schon mal in Kiel? Nachrichtenmensch, dessen Namen ich
0: Max
3: direkt wieder vergessen habe.
0: Nee, ich war noch nicht in Kiel. Warst du schon mal in Kiel?
3: In der Tat, ich war schon mal in Kiel. Ich habe ein sehr gutes Fischbrötchen gegessen und eine Schleuse angeschaut.
0: Eine Schleuse?
3: Eine Schleuse.
0: Was hat die gemacht?
3: Die hat den Ost-Nordsee-Kanal geschleust, also die Boote da drin.
0: War das spannend?
3: Ja, also es war schön, bei einem Kaffee dazu zu gucken, aber ich glaube, als Event, ja, braucht man nur einmal. Apropos anschauen, was schaust du bei der Wiesn, Herrgott, bei Olympia am liebsten an?
0: Ich bin eher so der Winter-Olympia-Typ. Ich sage auch, da hat man einfach ein bisschen mehr Zeit, ne? Ist ein bisschen mehr drin.
3: Ist so cozy.
0: Ich bin so ein bisschen basic im Sommer. Ich glaube, ich gucke da eher Fußball.
3: Wild, okay. Aber... also mal ganz ehrlich, Fußball ist so der kleinste Sport im Vergleich zu dem, was er normal ist in Olympia.
0: Vor allem, weil er nur die U21 spielen darf. Da dürfen die Hauptteams gar nicht antreten. Ich weiß nicht, aber ich habe auch überlegt jetzt gerade, mir fällt auch irgendwie, was gibt's denn im Sommer noch?
3: Also ich gucke ja unheimlich gern Stabhochsprung.
0: Okay, ja,
3: ich finde das interessant.
0: Schweden, der so ultra krass ist, Duplantis oder so,
3: ja.
0: Der immer seinen eigenen Rekord bricht.
3: Ja.
0: Immer seine eigenen
3: Welt. Ja, okay, das war auch irgendwann langweilig. Naja, langweilig wird es dieser Stunde nicht. Und vor allem nicht mit dem ersten Song hier, Dein Benz von Triebe.

0: war auf M94.5 mit Ella Butz. Hallihallo. Ich habe am Samstag eine Mail bekommen. Meine personenbezogenen Daten, IBAN, Adresse und so, die wurden alle angegriffen. Die Prüfungsergebnisse, die sind aber weiterhin sicher. Mehr zum Hackerangriff auf die LMU gibt's gleich. Jetzt gibt's ein bisschen was zur Musik dieser Stunde.
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0: Mit wunderschönen Bassbeats im Gepäck kommt diese Stunde Beachbound mit Burn the Crib. Außerdem bringe ich euch ein bisschen Samba in den Nachmittag.

0: Worth it hier in der Hörbar auf M94.5. HackerInnen, die kannte man früher nur aus Science-Fiction-Filmen, in denen irgend so ein Typ mit cooler Brille wild auf der Tastatur rumgetippt hat und dann nach 5 Sekunden I'm in gesagt hat. Tatsächlich ist eine Bedrohung durch Hackerangriffe ziemlich real. Das mussten letzte Woche auch die Studierenden der LMU erfahren. Was dort genau passiert ist und wie wir Daten besser schützen können, weiß mein Kollege Bruno Peters.
1: Spotify, das Finanzamt und irgendein Hacker haben eine Sache gemeinsam. Sie alle besitzen wahrscheinlich meine Bankdaten. So richtig freiwillig habe ich die letzterem allerdings nicht gegeben. Grund dafür ist ein gezielter Angriff auf ein IT-System der LMU im Rahmen der Immatrikulation. Dabei wurden vermutlich Stammdaten von etlichen Studierenden abgerufen. Die LMU hat den Vorfall schon am Mittwoch bemerkt und entsprechende Maßnahmen eingeleitet. Einige Services wurden heruntergefahren und sind erst im Laufe der Woche wieder verfügbar. Fakt ist, dass Hacking eine ernste Bedrohung ist. Das sagt auch der Bayerische Landesbeauftragte für Datenschutz, Professor Dr. Thomas Petri.
2: Ich prognostiziere, dass die Anzahl solcher erfolgreicher Angriffe sich in der Zukunft erhöhen wird, weil die Angriffsmöglichkeiten beispielsweise auch durch die KI-Technologie exponentiell steigen werden.
1: Wie der Angreifer Zugang zum System erlangte, ist noch nicht bekannt. Prinzipiell gibt es einige Standardmethoden, um unerlaubt an Daten zu kommen. Einzelne Personen werden zum Beispiel angeschrieben und dazu verleitet, Daten einzutragen oder Links mit Schadsoftware anzuklicken. Die Angreifer erhalten so Zugang zum Intranet. Professor Dr. Petri erzählt auch von einer anderen gängigen Methode.
2: In der Regel läuft das über standardisierte Angriffstools, die sogenannte Portscans macht. Das heißt, die suchen sozusagen die Eingriffstoren oder die Kommunikationstore der jeweiligen IT-Systeme, klopfen die ab und gucken, welche Tore sind offen, und in diese offenen Tore gehen sie rein.
1: Intakte Firewalls und Virenscanner seien die besten Möglichkeiten, sensible Daten vor Hackern zu schützen. Zusätzlich sollten Unternehmen ihre Mitarbeiter schulen, damit sie potenziell schädliche E-Mails erkennen können. Auch nach dem Angriff sollten Studierende der LMU weiterhin vorsichtig sein. Professor Dr. Petri erklärt, worauf man achten sollte.
2: Also jetzt besondere Vorsicht eben, wenn Mails kommen von der LMU, die zu irgendetwas auffordern. Die LMU wird nie Passwörter abverlangen oder die Eingabe von Bankdaten online abverlangen. Das wird sie nie tun.
1: Es ist also weiterhin Vorsicht geboten. Die Analyse der Daten dauert aktuell noch an. Sobald klar ist, wer genau betroffen war, nimmt die LMU entsprechend Kontakt auf. Bis jetzt wurden die Daten noch nirgendwo veröffentlicht. Wir hoffen mal, dass das auch so bleibt.
0: Ja, ich hoffe auch, dass ich jetzt nicht zu sehr betroffen bin und ihr natürlich auch. Ich habe die Info-Mail auch gekriegt und ich muss sagen, ich war ein bisschen verwundert, wie sehr da betont wurde, dass prüfungsbezogene Daten nicht abgerufen wurden. Ja, schön und gut, aber ich glaube, ich würde lieber meine letzte Klausur im Internet sehen als meine IBAN. Naja.

0: Ihr hört die Hörbar auf M94.5 mit Ella Butz. Hallihallo, schönen Nachmittag. 55 Millionen Menschen. Ein bisschen mehr als in Südkorea leben. Ungefähr der Preis des teuersten Kunstwerks von Frida Kahlo und die ungefähre Zahl der Demenzkranken auf der Erde. Bis 2015 soll sich die Ziffer mehr als verdoppeln. Und um darauf aufmerksam zu machen, wurde der Welt-Alzheimer-Tag ins Leben gerufen. Und zwar heute. Also am heutigen Datum. Ihr denkt euch jetzt vielleicht, okay, Alzheimer ist was, das erst im Alter kommt. Aber ganz so simpel ist es nicht. Auch junge Menschen können daran erkranken. Mit 50, mit 40 oder sogar schon mit 30. Und die Diagnose ist nicht das verheerende Urteil, für das viele es am Anfang halten. Laut der Lancet-Kommission kann man sein Demenzrisiko um rund 45% senken, wenn man auf einen gehirngesunden Lebensstil achtet. Auf einen Aspekt legt Frau Dr. Teenpoint, stellvertretende Geschäftsführerin der Alzheimer-Forschung-Initiative, besonderen Wert.
1: Was ich immer gerne betonen möchte, ist, dass unser Gehirn darauf ausgelegt ist, dass wir unser Leben lang etwas Neues lernen. Denn dabei entstehen neue Synapsenverbindungen. Und das passiert besonders erfolgreich, wenn wir etwas Neues lernen, das uns Freude bringt.
0: In Sachen Diagnose und Prävention von Alzheimer geht es also vorwärts. Solltet ihr oder Angehörige von euch Symptome zeigen, wie Probleme mit dem Gedächtnis, Sprachstörungen oder Orientierungsschwierigkeiten, dann wendet euch an einen Hausarzt oder eine Hausärztin. Heilen lässt sich Alzheimer noch nicht vollständig, aber dem entgegenwirken kann man dennoch.

Das war Sonnenblumen. Meine persönliche Lieblingsblume, aber ja, es gibt gerade blüht nichts. Naja, ihr hört immer noch die Hörbar auf M94.5. So, jetzt fühlt mal in euch rein. Kennt ihr dieses Gefühl, dass ihr über eine Situation viel zu viel nachdenkt, sodass es euch selber nur noch mehr verunsichert? Ja, im Song Fake It von Tape Toy geht es genau um dieses Gefühl. Die Band erzählt davon, dass man so tun sollte, als wäre man selbstbewusst, obwohl man im Innersten eigentlich unsicher ist. Ganz nach dem Motto Fake It Till You Make It. Auf diesen Gegensatz zwischen innerer Gefühlswelt und dem, was man sich, wie man sich außen hin präsentiert, macht Fake It aufmerksam. Den Kontrast spiegeln auch der Songtext und das Instrumental wider. Während die Lyrics das Gefühlschaos verdeutlichen, zeigt die leichte Melodie die nach außen aufgebaute Fassade hin. Anfangs ist der Sound beruhigend sanft und man fühlt sich wie in den letzten Urlaub zurückversetzt. Doch dann setzen die Lyrics ein und ihr spürt förmlich das Gedankenchaos. Ja, und jetzt macht euch gefasst auf einen Song, der euch nicht mehr loslassen wird. Hier kommt Fake It von Tape Toy.

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1: I'm flying gleich dann irgendwann heim, weil die Sendung, die ist jetzt schon fast zu Ende. Ja, bevor sie aber richtig zu Ende ist, muss ich mich bei einer ganzen Reihe Leute bedanken. Heute in der Redaktion für die wunderbaren Inhalte dieser Sendung waren verantwortlich Ann-Marit Michel, Maike Hase, Oriana Furtado-Enulat, Bastian Sinner, Anna Guling, Bruno Peters, Pavel Friedrichs. Die Musik dieser Sendung, die hat geplant Andre Foster. Ja, und dann sind noch ganz, ganz viele Leute, die mit mir im Studio hier auch mal zwischendurch standen. Nämlich für den Nachrichten Max Kienast, Ann-Marit Michel und Kimberly Spicker. Die letztere hört ihr jetzt dann gleich auch noch in den 18 Uhr Nachrichten. Die technische Unterstützung heute haben Bastian Sinner und Anna Guling sich geteilt. Die für unseren ganzen Online-Content verantwortlich ist Isabella Suckert. Schaut auf jeden Fall rein auf unseren Social-Media-Kanälen und auf der Webseite. Montags gibt's auch immer eine Story, was so diese Woche in München abgeht. Da sind ein paar coole Tipps drin, schaut da gerne vorbei. Und letztendlich die Verantwortung für den ganzen Mist heute hier hat Pavel Friedrichs. Dickes Danke, Mensch, ich muss auch echt Feierabend machen. Ich hoffe, ihr habt jetzt auch demnächst Feierabend. Mein Name, der ist und war Ella Butz. Ja, und wir hören uns in 2 Wochen wieder. Jetzt noch einen Song, der nennt sich Hurra von Ice Age, nicht der Film, sondern die Band. Und Hurra, sag ich nicht, weil die Sendung ist zu Ende, aber Hurra, ein spaßiger Song.

0: TÜV fordert strengere Kontrollen für KI-Systeme. Neuer Tankrabatt soll für Entlastung sorgen und München und Kiel sind gemeinsam für Olympia.
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0: Kimberly Spicker um 18 Uhr. Der TÜV fordert eine unabhängige Vorabprüfung neuer KI-Modelle. Besonders leistungsstarke Modelle sollen von unabhängigen Prüfungsorganisationen in öffentlichem Auftrag getestet werden. Immer häufiger ist auch von einem Notschalter die Rede. Aktuell scheint die Umsetzung allerdings sowohl technisch als auch organisatorisch schwierig. In den vergangenen Monaten gab es einige Vorfälle, bei denen sich KI verselbstständigt hatte und aus ihren Testumgebungen ausgebrochen ist. Ein neuer Tankrabatt soll für Entlastung sorgen. Die Spritpreise klettern seit Monaten immer weiter in die Höhe. Regulär liegen sie bereits seit Monaten bei weit über 2 Euro pro Liter. Um für Entlastungen zu sorgen, will die Bundesregierung den angekündigten Tankrabatt noch heute auf den Weg bringen. Damit sollen die Preise von Oktober bis Ende Dezember um knapp 17 Cent pro Liter sinken. Nach dem Wahlspektakel am Sonntag steigt der Druck auf Bundeskanzler Merz. In Mecklenburg-Vorpommern gewinnt die AfD mit rund 38%, in Berlin die Linke. Die Kanzlerpartei CDU hat in Berlin hohe Verluste verzeichnen müssen und scheitert in Mecklenburg-Vorpommern sogar erstmals an der 5%-Hürde. Trotz des deutlichen Wahlerfolges der AfD lehnen die anderen Parteien eine Zusammenarbeit konsequent ab. München und Kiel gehen gemeinsam ins Rennen um die Nominierung als Gastgeber für die Olympischen Spiele. Kiel soll München als Segelstandort ergänzen. Auch Bayerns Ministerpräsident Söder bezeichnet die Zusammenarbeit als perfektes Match. Die Entscheidung wird kommenden Samstag durch den Deutschen Olympischen Sportbund DOSB getroffen. Die beiden Städte haben bereits 1972 bei den Olympischen Spielen erfolgreich zusammengearbeitet. Unter dem Motto Bier, Boobs, Brezen feiern heute hunderte Frauen und Flinterpersonen eine queere Party. Sie findet am Tag nach dem Gay Sunday statt, der traditionell eher von schwulen Männern dominiert ist. Mit Einhornluftballons und Regenbogenflaggen erobern nun auch lesbische Frauen einen Platz auf dem Oktoberfest. Die VeranstalterInnen freuen sich über reges Interesse am Event. Das waren die M94.5 Nachrichten. Es ist 18.02 Uhr.
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4: Ja, und hallo und herzlich willkommen an diesem wunderschönen Abend. Ich begrüße euch zur sportlichsten Stunde der Woche, und zwar der Bewegungsmelder auf M94.5. Ja, und ihr hört schon, traditionelle Blasmusik. Dieses Wiesenwochenende hat's mal in sich gehabt. Der Wiesenauftakt am Samstag bei schönem Wetter und gestern, toll, herrlich. Vielleicht seid ihr noch ein bisschen verkatert von eins oder zwei Maß zu viel im Bierzelt. Aber wer weiß, ich bringe euch gut durch den Abend und vielleicht gut ins nächste Bierzelt. Wer weiß. Wer auf jeden Fall auch sein Wochenende auf der Wiesn verbracht hat, das war der FC Bayern München. Ich glaube, nach dem 7:0 am Freitagabend gegen den ersten FC Union Berlin hatten die Bayern einiges zu feiern. Und dann haben die Jungs sich gedacht, von Vincent Kompany fresh gestylt, ging es gestern zu dem traditionellen Wiesnbesuch auf Oktoberfest ins Käferzelt. Ja, da waren die Jungs fresh zusammengebügelt in den Lederhosen und die Mädels, die sie dabei hatten, in wunderschönen Dirndls, by the way. Und ich dachte mir, wie viel dürfen Sportler denn eigentlich so auf der Wiesn trinken? Weil ich würde mir ein paar Maß runterhauen, aber geht das für SportlerInnen auch? Präsident Herbert Heiner dachte sich auf jeden Fall ja. Er meinte, quote, so viel Maß wie reingehen, jeder hat heute freie Fahrt. Und ich würde sagen, das ist ein gutes Motto. Ich hoffe, die Jungs haben das auch ausgenutzt. Bevor es ja heute dann für die einen oder anderen losging, aus München weg, und zwar die Länderspiel. Pause beginnt sozusagen in der normalen Bundesliga, aber jetzt geht Länderspiele los, das heißt, einige fahren jetzt auch weiter und ich hoffe, sie hatten noch ein bisschen Spaß, bevor es wieder ernst wird. Wir haben jetzt auch eine Menge Spaß und starten gleich rein mit Little Princetown, hier im Bewegungsmelder von Gus Black. Viel Spaß euch!

Little Prince Town von Gas Black hier im Bewegungsmelder auf M94.5. Was ein Soundtrack für einen geilen Abend. Und wisst ihr, was auch echt geil ist? Dass der Sommer langsam rum ist. Und jetzt fragen sich bestimmt manche da draußen, was ist denn das für ein Statement? Wer ist denn bitte happy, dass der Sommer rum ist? Also erstens ich, weil ich liebe den Herbst. Aber zweitens finde ich es auch toll, dass der Sommer rum ist, weil Sport ist back. Sommerpause ist ja immer ein bisschen trocken. Das heißt, kein Fußball, kein Basketball, keine NFL, nichts, nada, kein Sport oder fast kein Sport. Und jetzt langsam kommt alles wieder zurück. Die Basketballsaison, die NFL ist wieder losgestartet und was auch gestartet hat letzte Woche ist die Eishockey-Saison. Und was es damit auf sich hat, vor allen Dingen mit diesem Saisonauftakt, den wir letzte Woche gefeiert haben, hat sich eine meiner Kolleginnen angeschaut. Dazu gleich mehr. Vorher starten wir aber rein in OBS, Outer Body Stranger von Superego, hier im Bewegungsmelder.

0: mit Loki Kieras hier im Bewegungsmelder auf M94.5. Und es wird wieder richtig heiß auf dem Eis. Letzte Woche ist die neue Saison in der deutschen Eishockeyliga gestartet. Traditionell eröffnen der deutsche Meister, die Eisbären Berlin, haben die Straubing Tigers empfangen und die Partie mit 4:2 gewonnen. Der ERC Red Bull München hat dann am Freitag den SAP Garden eingeweiht und die Saison mit einem 4:3 gegen die Adler Mannheim eingeweiht. Der Startschuss für die neue Saison ist gefallen. Alles Wichtige rund um das kommende Eishockeyjahr, das weiß meine Kollegin Marie-Noelle Swieler.
1: 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Heute Start in die 33. Saison der deutschen Eishockeyliga. Die DEL-Saison geht von September bis April. Das letzte Spiel findet allerspätestens am 30. April 2027 statt, wenn ein mögliches Spiel 7 im Finale ausgetragen werden würde. Die Hauptrunde endet 1,5 Monate vorher. Kurz darauf beginnen die Playoffs. Was für die Eishockey-Profis während der Saison auch wichtig sein wird: Mitte Mai startet in der Arena auf Schalke die Heim-WM. Dafür wollen sich natürlich alle Spieler unter der Saison gut präsentieren und für die Nationalmannschaft empfehlen. Zum Modus: 14 Mannschaften starten in die neue Saison. Nach 52 Spielen qualifizieren sich 6 von ihnen direkt für die Playoffs. Die Teams auf den Plätzen 7 bis 10 machen in den Play-Ins die übrigen 2 Spots unter sich aus. Der Tabellenletzte steigt ab, sofern es einen Aussteiger aus der DEL2 geben wird. In den Playoff-Runden danach braucht es im Best-of-7-Modus 4 Siege für das Weiterkommen. Es haben sich aber auch ein paar Dinge geändert. Vor allem beim Thema Abseits. Dort wird nicht mehr vom Schlittschuh gesprochen, sondern die Kufe ist jetzt als entscheidendes Merkmal genannt. Außerdem liegt kein Abseits vor, wenn ein Spieler den Puck mit dem Stock unter Kontrolle hat und die blaue Linie vor dem Puck überquert. Aber die wichtigste Neuheit steht nicht im Regelwerk. Die Krefeld-Pinguine sind zurück. 4 Jahre lang hatte der deutsche Meister von 2003 in der DEL2 gespielt. Letzte Saison ist ihnen endlich der Wiederaufstieg geglückt. Weichen mussten dafür die Dresdner Eislöwen, die nach nur einem Jahr direkt wieder abgestiegen sind. Und hier die Favoriten. Zum 3. Mal in Folge, zum 5. Mal in den vergangenen 6 Jahren und zum insgesamt 12. Mal haben sich in der vergangenen Saison die Eisbären Berlin zum Meister gekrönt. Die Hauptstädter stehen auf der Favoritenliste auch in dieser Saison wieder auf Position 1. Die Konkurrenz hat in der Pause allerdings aufgerüstet. Vor allem die Adler Mannheim, die Kölner Haie und der EHC Red Bull München sind sehr hoch einzuschätzen.
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0: Helter Procession hier um 19.25 Uhr im Bewegungsmelder.
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0: Ja, die fünfte Jahreszeit wurde am Wochenende offiziell eingeläutet. Beste Stimmung zum Wiesenauftakt. Doch nicht nur in den Bierzelten ist ordentlich gefeiert worden, sondern auch im BMW-Park. Gestern Abend sind die Bayern Basketballer in die neue Saison der Basketball-Bundesliga gestartet. Und das mit einem Knall. Der erste Gegner, die Bamberg Baskets. Für den neuen Bayern-Coach Anton Gavel ein interessantes Wiedersehen im ersten Spiel. Noch diesen Sommer verließ er vor Vertragsende frühzeitig die Bamberg Baskets, um die Trainerposition beim FC Bayern Basketball anzunehmen. Und das Wiedersehen mit dem Ex-Club war mehr als erfolgreich, würde ich persönlich sagen. Die Bayern zeigten nämlich schon früh Dominanz und bauten sich bereits zur Halbzeit einen deutlichen Vorsprung auf von 55 zu 28. Ein Schlag ins Gesicht für die Oberfranken, denen es über das ganze Spiel hinweg schwer fiel, einen Rhythmus zu finden und der gut eingeölten Maschine der Bayern Paroli zu bieten. Besonders Situationen wie häufige Ballverluste und die im Vergleich wenigen Offensive Rebounds besiegelten das Schicksal der Baskets. Die Bayern treten dann zur zweiten Halbzeit noch einmal richtig auf und gewannen die Partie mit über 30 Punkten Vorsprung. Endstand 108 zu 72. Also ein Traumstart in die Saison für die Bayern. Und obwohl der Topscorer des Abends Bambergs Spieler Jordan White mit 16 Punkten war, punkteten gleich 6 FC Bayern Spieler zweistellig. Unter anderem Johannes Vogtmann, der nur 10 Minuten Spielzeit ganze 15 Punkte, 7 Rebounds und 3 Assists machte. Ein gelungener Abend für den FC Bayern Basketball. Und ich würde sagen, da können sich die Jungs auch mal eine Must-Bier auf dem Oktoberfest gönnen, bevor es am Donnerstag gegen Tel Aviv in das erste Euroleague-Spiel der Saison geht. Mai. Wir freuen uns, dass Basketball auch zurück ist. Und wir freuen uns auf den nächsten Song, Godspell von The Cardigans.

0: Easy, ey. Ja, ein Hot Summer war es indeed, aber jetzt sind wir langsam im Herbst angekommen. Wo wir auch angekommen sind, sind bei den sportlichsten Sportnachrichten. Und hier im Studio ist mit mir jetzt Maximilian Abt. Und wir gehen rein da.
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2: Heimerfolg für die Augsburgerin bei U21 EM im Klettern. Annika Müller sicherte sich am Samstagnachmittag den U21 Europameistertitel beim Leadklettern. Die Augsburgerin gewann in ihrer Heimatstadt knapp vor der Schweizerin Noe Loser. Beide Athletinnen beendeten den Wettkampf punktgleich. Aufgrund der besseren Qualifikation ging der Titel am Ende aber an die Deutsche. Deutscher Segelstandort für potenzielle Olympische Spiele bekannt gegeben. Am Samstag entscheidet sich, welche Region der Deutsche Olympische Sportbund für die Austragung der Olympischen Spiele 2036, 2040 und 2044 ins Rennen schickt. Neben der Region Rhein-Ruhr und Berlin ist auch München Bewerber für eine Austragung. Seit heute steht fest, fällt die Wahl auf München, werden die Olympischen Segelwettbewerbe auf der Kieler Förde in der Ostsee ausgetragen. Bereits 1972 fanden die Olympischen Segelwettbewerbe in Kiel statt. Champions League Auftakt für die Frauen des FC Bayern. Am Dienstag beginnt für die Münchnerinnen die Champions League Saison 2026-27. Außerdem werden die Bayern-Frauen erstmalig ein Champions League Heimspiel im Sportpark in Unterhaching austragen. Um 18.45 Uhr steigt dort das Auftaktspiel gegen Manchester City. Nach 5 Siegen in 5 Bundesligaspielen starten die Gastgeberinnen mit Rückenwind in die Partie gegen die Doublesiegerinnen aus England.
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0: Jump Around, House of Pain. Und ihr hört den Bewegungsmelder. Jumping Around, weil der Bewegungsmelder so toll ist, würde ich sagen. Oder Johanna? Johanna agreed, jetzt, Johanna nickt.
1: Hat Johanna agreed und genickt.
0: Ja, Johanna, letzte Woche war in der Sportszene einiges hier los. Gleich zwei Sportgroßereignisse wurden nämlich an München vergeben. Neben einem Champions-League-Finale kommt auch die Leichtathletik-WM zu uns. Ja, Johanna, und du bist bei mir im Studio und hast mehr Infos rund zur Weltmeisterschaft dabei.
1: Genau.
0: Ja, jetzt kommt also die Leichtathletik-WM nach München. Aber wie und vor allem von wem wurde das denn entschieden?
1: Also die Entscheidung über den Austragungsort von so einer Weltmeisterschaft liegt beim Leichtathletik-Weltverband, den World Athletics. Die hatten in den letzten Wochen eine Tagung, den World Council, in Budapest. Und in dem Rahmen haben sie dann bekannt gegeben, welche Städte den Zuschlag für die Ausrichtung der nächsten beiden Weltmeisterschaften erhalten. Neben München haben sich dann auch Rom, London und Nairobi beworben. World Athletics hat sich dann für München und Nairobi entschieden. Die kenianische Hauptstadt darf die WM 2029 ausrichten. 2031 kommen die AthletInnen dann zu uns nach München.
0: Schön. Und die Städte mussten sich also auf einen Zuschlag bewerben. Was stand denn in der Münchner Bewerbung, das den Weltverband am Ende überzeugt hat?
1: Also in erster Linie bietet München natürlich einen Olympiapark. Also da kann die Stadt zum einen schon mal mit kurzen Laufwegen zwischen den Wettkampfveranstaltungen punkten. Dann ist bis 2031 das Stadion auch wieder offen und ganz frisch renoviert. Und auch die anderen Örtlichkeiten, wie jetzt zum Beispiel Aufwärm- oder Trainingsbereiche, sind wirklich zu Genüge vor Ort. Und das Gute an dem Ganzen ist halt auch, das hat auch Sebastian Coe, der Präsident des Leichtathletik-Weltverbands, erklärt, ist, dass alles nicht mehr neu gebaut werden muss. Und dadurch ist der Olympiapark für ihn so ein Symbol der Nachhaltigkeit.
0: Seit der Bekanntgabe haben sich ja auch schon ganz viele PolitikerInnen und SportlerInnen geäußert und München gratuliert. Welchen Nutzen kann die Stadt aus so einem Sportgroßereignis ziehen?
1: Also natürlich Aufmerksamkeit. Zum einen für die Stadt, die sich, wenn alles gut läuft, so ein Großereignis natürlich auch in ihr Bewerbungsportfolio für noch mehr Großereignisse schreiben kann. Aber vor allem geht es da auch um die Aufmerksamkeit für den Sport. Und im ersten Moment denkt man ja dann an Geld, das mit der Aufmerksamkeit kommt. Und das wird es wahrscheinlich auch geben. Also je mehr Publikum so ein Sport hat, desto mehr Sponsoren kommen dann natürlich auch. Aber der Deutsche Leichtathletikverband freut sich auch, weil sie dadurch einen starken Impuls für breiten Nachwuchs- und Vereinssport hoffen.
0: Jetzt ist ja die Leichtathletik-EM in Birmingham noch nicht so lange her. Da hat man ja schon ein bisschen gemerkt, dass der Sport echt ganz gut in Deutschland ankommt. Aber auch die deutschen AthletInnen haben da richtig abgeräumt. Was sagen die denn dazu, dass die WM nach München kommt?
1: Also von den SportlerInnen hat man bis jetzt sehr, sehr viele positive Rückmeldungen bekommen. Die Sprinterin Gina Lückenkämper schreibt in der Pressemitteilung zum Beispiel Folgendes.
2: So ein Ereignis im eigenen Land. Das ist für uns Athletinnen und Athleten das Größte und für den gesamten Sport in Deutschland eine großartige Chance. Ich bin fest davon überzeugt, 2031 wird die Leichtathletik wieder magische Momente ins Münchner Olympiastadion zaubern und mit der ganzen Welt eine unvergessliche Party feiern.
1: Und auch der Hammerwerfer Merlin Hummel sagt, dass er hofft, selbst an der WM teilnehmen zu können. Also er sagt, besser geht es nicht, als vor der eigenen Homecrowd einen hochkarätigen Wettkampf abzuliefern. Ich habe riesen Vorfreude drauf, sagt er im Interview mit BR24 Sport. Und was alles für die deutschen AthletInnen genau drin ist, lässt sich jetzt natürlich überhaupt noch nicht prophezeien. Man kann ja noch nicht mal einschätzen, wer alles an den Start gehen wird. Man kann aber schon sagen, wenn es so weitergeht wie bisher, müssen wir uns da nicht allzu viele Sorgen machen.
0: Ja, da hast du auf jeden Fall recht. Ich finde es auf jeden Fall sehr cool, dass das nach München kommt, weil dadurch zeigt sich mal wieder, München ist eben nicht nur Standort für Fußball, Basketball und Eishockey, sondern
1: auch... Wiesen.
0: Und die Wiesen. Die könnte ich nur vergessen. Das ist auch ein Sport, Saufsport nämlich. den könnte ich dann auch machen. Also im Restlichen bin ich, glaube ich, nicht so fit. Aber auch eben halt ein Austragungsort für andere Sportarten. Und ich finde, das zeigt einfach mal wieder, wie vielfältig München ist. Und unterstreicht ja auch vielleicht, wie es am Wochenende ausgehen könnte mit der Olympiabewerbung.
1: Da bin ich sehr gespannt.
0: Ich auch. Ich bin auch gespannt, was jetzt gleich kommt. Und zwar von seinem nächsten Song. Von Still Woozy. Zora. Hör mal rein.

Disco von Matteo. Ja, in einer Disco, da feiert man bekanntlich. Wo man auch feiert, ist der Bewegungsmelder. Aber leider ist unsere Feier langsam zu Ende. Ja, denn es ist kurz vor 8. Das heißt, unsere Sendung neigt sich dem Ende zu. Und ich bin super dankbar für die vielen RedakteurInnen, die heute an dieser Sendung mitgearbeitet haben. Einmal ein großes Dankeschön an Johanna Kopp, an Marie-Noël Svila, an Maximilian Ab für die Nachrichten, an Victoria Moser für die tolle Unterstützung im Studio und unsere heutige Musikauswahl, die kommt von Dre Forstar. Also vielen, vielen Dank, dass ihr eingeschaltet habt. Habt eine mordsgute Woche. Vielleicht habt ihr noch ein bisschen Gaudi auf dem Oktoberfest, bis ihr nächste Woche pünktlich um 7 Uhr am Montagabend wieder einschalten könnt, wenn es heißt Zeit für die sportlichste Stunde München, den Bewegungsmelder. Ich sag ciao, verabschiede mich in den Abend mit Animal Night Ride von Suede. Sweeter.

40 Sinti von Dardashimi. 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

Irgendwas läuft da falsch. Ist es hier viel wichtiger, besoffen zu sein, anstatt Zeit mit mir zu verbringen? Also irgendwas

erst noch eine Zigarette anstecken. Willkommen, Damen und Herren, zum Thema Themen des Tages. Menschen sind nur Versuchskaninchen für Aliens. Christine hat ihren Nagellack vergessen. Und es gibt neueste Forschungsergebnisse vom Hachi. Gesundheit

was heutzutage nicht weiter schlimm ist. Und jetzt fange ich an mit monotoner Stimme. Dein Leben ist langweilig, du lebst nur, weil du musst. Doch das ist okay für dich, du spürst keinen Frust. Warum auch? Du hast, was du brauchst. Dein Bier, dein Partner und die Zigarettenmarke, die du rauchst. Apropos. Du brauchst nicht selber leben, denn all das und noch mehr kann dir auch mein Blutsbruder aus St. Georg, DJ von Fischmob, Kotze geben. Oder? Wir begleiten Herrn Normal, Otto Normal, auf einem seiner Reisen durch die dunkle Nacht in seiner kleinen, großen Mittelstadt. Ins Auto, hin zum ersten Laden. Er trifft ein und tritt ein und schon ist der Thema. Weil komm

die andere machen oder sich aus der Erinnerung holen. Am Tresen gibt's auch unter der Hand auch Themen, über die man nicht spricht, die sind aber teurer, können aber bald in aller Munde sein. Jetzt kommt die Werbung. 1997, Anfang oder Mitte, wird das neue Album von der Tori und das Bo Silium erscheinen. Doch zurück zu unserer Geschichte.

nächste Thema ist: Planeten treffen sich zur Ampelkonstellation. Aus der Hamburger Abendblatt Nummer 210, Seite 11. Das zweite Thema: Dealen ist kinderleicht. Auch aus der Hamburger Abendblatt Nummer 210, diesmal Seite 18. So wie Simon warf den Ball sehr weit. Aus der im Hamburger Abendblatt Nummer 210 beiliegenden Hamburger Rundschau, Seite 6. Tobi, stellst mal das Gas aus, das finde ich nicht so gut hier mit der Zigarette. Themen werden Themen, wenn sie einer dazu macht, obwohl sie vorher auch schon Themen waren, aber sie keiner dazu gemacht hat. Frag mich nicht, wer die Macht hat, Themen zu machen. Doch ich weiß, ich will kein Thema sein, ich möchte Themen machen. Jetzt der Hip-Hop-Break.

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